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0: Tolle Musik von der Zoeme, durch die Nacht gerade gehört. An dem Dienstagmorgen, es ist 6 Uhr und heute ist es wirklich ein bisschen garstiger jetzt wettertechnisch. Zwar immer noch gibt es um die 20 Grad, es hat zum Teil auch ein bisschen Sonne heute, aber es kommt Gewitter zwischendrin und zwar so richtig aus dem Nichts zum Teil. Also macht euch da ein bisschen gefasst.
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0: Nein. Einfach nur nein. Das ist eine Option. Man muss keine Erklärung haben dafür, man muss sich nicht rechtfertigen. Aber ich weiss, das ist so schwierig. Darum sage ich es jetzt auch. Das ist heute Morgen euch ein Reminder, dass Nein sagen absolut in Ordnung ist. Weil ich bin sicher, die eine oder der andere muss das gerade dringend hören. Glaub mir, ich bin die Schlechteste in dem. Oh mein Gott. Und dann jedes Mal aber, wenn man Ja sagt, ist ja auch völlig egal zu was. Also das kann sein Ja zu einem Bier, wo man gar keine Lust hat, Ja zum Abmachen, obwohl man schon die ganze Woche vollgestopft hat, Ja zu einem Date mit dem Typ, wo man gar nicht so mag, Ja zum Einspringen für ein Gespändli, obwohl man keine Zeit hat, es ist egal was. Jedes Mal, wenn man es macht, obwohl man es nicht will, dann geht es einem nachher ein bisschen verschissen, weil man hat sich eigentlich selber verraten irgendwie. Und nur schon wegen dem lohnt es sich wirklich, Nein zu sagen. Das kann man übrigens üben. Ich bin ja auch gerade dran. Einfach mal machen und jedes Mal merken, was es dann für ein Erfolg ist, wenn man für sich eingestanden ist. Und meistens, das kommt dann noch dazu, ist es ja gar nicht so, dass eine negative Reaktion zurückkommt. Und ich glaube, irgendwann, wenn man so ein bisschen Erfolgserlebnis sammelt, geht es dann einfacher. Hm? Einfach mal ein bisschen üben.
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0: Ja, zum Beispiel so.
2: No.
0: Mit Mira Weingart wünsche ich einen super Start in die Dienstag.

haben dir auch eine Aufmerksamkeitsspanne von irgendwie 25 Sekunden. Und dann muss schon wieder irgendetwas Neues kommen. Irgendein neuer Reiz. Ja, so ist es halt mit uns Jungen, gell? Darum sind wir zum Glück alle auf SRF-Virus gelandet, weil da gibt es jede Woche neue Sound im Programm. Alles andere würde einfach nerven. Da würde ich euch jetzt gerne neue Zugänger von der Woche vorstellen.

heisst Killer, der Song, und ist von der Alva Alibi. Und dann noch ein bisschen etwas Elektronisches, aber sanft. Das ist der Zane, Fifth Elements. Findet ihr auch ganz neu bei uns im Programm. Und selbstverständlich hören wir einen von diesen neuen Songs auch. Nochmal einen anderen. Zara Larsson, die hat ja ein neues Album rausgegeben. Unter anderem mit Tyla hat sie einen Song gemacht. She Did It Again. Frisch auf Virus.

0: brockig und dann wieder sehr verletzlich. Sie kann alles. Die Kings Elliot, Schweizer Musik, gerade gehört bei uns. Es ist 6:30, gibt ein Update.
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2: Die Situation in der Straße von Hormuz bleibt angespannt. Irans Außenminister Araghchi warnte die USA davor, die Blockade der Seestraße militärisch aufzulösen. Zuvor hatte die US-Armee nach eigenen Angaben 2 US-Handelsschiffe aus der Straße begleitet und dabei mehrere iranische Schnellboote versenkt. Russland hat im Krieg gegen die Ukraine eine 2-tägige Waffenruhe angekündigt am 8. und 9. Mai. Dann feiert Russland das Ende des Zweiten Weltkrieges. Daraufhin verkündete die Ukraine eine Waffenruhe ab morgen. Auf allfällige russische Angriffe werde die Ukraine aber reagieren, sagte Präsident Zelensky. Neue Eigenkapitalregeln für die UBS dürften sich verzögern. Die Wirtschaftskommission des Ständerates will neben dem Vorschlag des Bundesrates auch weitere Optionen prüfen. Damit dürfte die UBS-Vorlage erst im September ins Parlament kommen. Nach dem Untergang der Credit Suisse vor 3 Jahren fordert der Bundesrat künftig mehr Eigenkapital für systemrelevante Banken wie die UBS.
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0: Ein mega Durcheinander heute. Einerseits sonnige Abschnitte, dann aber zwischendrin kommen die Gewitter aus dem Nichts. SRF Meteo sagt sogar, da und dort ist Hagel möglich. Also wirklich relativ heftig kommt es dann oben runter. Aber dann ist es auch wieder vorbei und dann kommt wieder die Sonne. Also wirklich ein bisschen, von allen Temperaturen haben wir so um die 20 Grad heute. Mein Name ist Mira Weingart. Guten Start in die Dienstag allerseits.

0: «Hallo, wie geht's?» sagen. Oder ist ja Englisch können wir alle easy, Französisch haben wir eigentlich mal gelernt und dann ist man nochmal mit der Familie am Costa Brava in die Ferien, dann kann man so ein bisschen «Hola, qué tal?» und dann ist er irgendwann vorbei, oder? Und das ist ja dann nur «Hallo, wie geht's?» Die Frau da, ich habe unfassbar viele Sprachen flüssig. 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Also, das ist wirklich fast ein Phänomen. Die Mercy aus Zürich.
1: Deutsch, Englisch, Spanisch, Italienisch, Schweizerisch, Portugiesisch. Yes, that's it.
0: Also Entschuldigung, sie tut so, als wäre das wenig und kann alles von denen. Zum Teil ist sogar ihre Muttersprache. Spanisch ist sie nämlich auch, hat sie von daheim aus mitgenommen.
1: Ich habe allgemein voll das gute Gefühl für Sprachen, auch wenn ich irgendwie in der Ferien bin oder so und irgendeine Sprache, die ich sonst noch nie gehört habe, dann braucht es nicht lange und ich verstehe so einzelne Wörter irgendwie.
0: Ja, schau, ein paar von uns sind einfach beschenkt worden mit diesem Talent. Wir probieren nicht eifersüchtig zu sein, sondern uns mit ihr zu freuen. Die Mercy, die hat darum auch in ihrer Musik unterschiedliche Sprachen. Manchmal ist es Englisch, manchmal aber ist es tatsächlich eben auch Spanisch. Und einen von diesen Songs hören wir jetzt, Memarias.

0: Hallo am 7. Hallo am Dienstag. Guten Morgen allerseits.
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0: Es ist der 5.5. schönes Datum und vor allem ist es ein komisches Wetter an dem 5.5. Zum Teil am Morgen jetzt noch ein bisschen Sonne, zum Teil am Nachmittag wieder Sonne, zwischendrin aber viel Wolken und vor allem höchstes Gewitterrisiko. Also es kann immer wieder einfach aus dem Nichts kommen, runterbrechen. Temperaturen haben wir so um die 20 Grad.
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0: Es ist schon noch ein bisschen früh. Was sagen die Leute immer zu mir? Boah, du musst so früh aufstehen, schon krass, ich könnte das nie. Und so weiter. Ja voll, ich stehe früh auf. Um nachher in einem warmen, gemütlichen Radiostudio zu hocken und dumm zu schnurren. Also es gibt ja Leute, die stehen ähnlich früh auf wie ich und die krampfen nachher 9 Stunden auf einer Baustelle. Ich weiss euch, was ich meine. Ihr hört das jetzt sogar vielleicht in dem Moment. Die Baustelle ist ja so ein Ort, wo zum Teil den ganzen Tag noch das Radio läuft. Meldet euch schnell. Nimmt mich jetzt gerade Wunder. Auf welcher Baustelle in der Schweiz lässt eigentlich jemand Virus? 079 909 1333. Wenn ihr kurze Zeit habt, gebt mal kurz ein Lebenszeichen. Ihr seid nämlich die geilen Siechen.
2: Keine Ahnung, ich habe einfach einen gewissen Berufsstolz. Und ich bin halt so gross geworden auf dem Bau. Ich kenne das nur schon so seit Anfang. Ich kenne es gar nicht anders. Von dem her, also ich liebe meinen Job.
0: Was es bedeutet, auf einer Baustelle zu arbeiten, die gute und auch die anstrengende Seite, das erzählt unter anderem eben er da, der Carlos, in einer aktuellen SRF-Reportage. Zieht euch die unbedingt rein, es lohnt sich sehr. Auf Play SRF kann man sie schauen. Guten Morgen all denen, die hart krampfen und weniger hart krampfen. Ich bin Mira Weingart.

0: Wir stehen am Morgen auf, hat schön warm bei euch in der Wohnung und dann geht ihr ins Bad und es kommt Wasser aus dem Hahn und ihr nehmt die Jacke von der Garderobe, die schön an der Wand angemacht ist. So viele Sachen laufen ja automatisch ab, ohne dass man sich fragt, wie es genau entstanden ist. Ohne dass man an die einzelne Person denkt, die dafür verantwortlich ist, dass ihr zum Beispiel in vier stabilen Wänden verwacht. Fakt aber ist, irgendein ist jemand genau an diesem Ort gekrampft und gebaut und darum kann es nicht schaden, diesen Leuten auch ein bisschen mehr Aufmerksamkeit schenken. Eine aktuelle SRF-REG-Reportage, wo wir heute am Morgen auf Virus darüber schwätzen, begleitet den Carlos, einen Maurer, bei seiner Arbeit.
1: Sie haben einfach das Gefühl, es ist so eine Drecksarbeit. Aber es ist es voll nicht eigentlich. Ich finde auch, wenn ein Maurer lernt, dann kann er ein Häuschen bauen, von A bis Z, oder?
0: Ja, und logisch, wenn man jeden Tag mit dem zu tun hat, bekommt man ja auch ganz einen anderen Blick.
1: Weißt du, nachher, wenn die Leute drinnen wohnen, sie schauen das nie so an wie wir. Nie. Aber für uns, oder, das ist jetzt, da hast du das Bild, oder? Siehst, du hast sogar so Steine mit so Kleckern drin, oder? Der Laie würde sagen, ah, das ist nicht schön, aber für uns ist es eigentlich schön, weil es macht es, umso ungleichmäßiger die Steine aussehen, umso schöner wird eigentlich so eine Fassade.
0: Das ist ja auch sympathisch, wenn er da gerade so anfängt zu nerden. Man hört richtig aus, da ist jemand voll drin, liebt das, was er macht und ist natürlich auch stolz am Ende des Tages.
1: Wenn ich in den Arbeitskleidern Feierabendbier nehme an der Tankstelle und nebenzu einer ist im Anzug, weiss nicht. Ich bin stolzer, hundertprozentig.
0: Es braucht ja alle verschiedenen Jobs, dass sich unsere Welt irgendwie weiter drehen kann. Das ist unbestritten. Es gibt aber einfach Jobs, die gewisse Leute nie machen würden. Und übrigens auch gar nicht könnten. Und da bin ich schon einfach froh, gibt es Menschen wie den Carlos, die stolz jeden Tag in aller Herrgott zu früh aufstehen und unsere Häuser irgendwie zusammenbauen. Das ist einfach schon sehr wichtig. Und für das muss man sagen, kommen jetzt alles in allem zu wenig Aufmerksamkeit und Applaus über. Darum heute einmal umso mehr. Danke euch, falls ihr zu denen gehört, wie ich jetzt, wo keine Ahnung haben, was so ein Job auf der Baustelle alles bedeutet und beinhaltet, dann zieht euch das rein. 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

0: Hauptsache.
1: Ich hoffe von Herzen, euch ein Wasserglas ist halb voll und nicht halb leer. Das ist Dachs mit einem halb vollen Aschenbecher. Wir gehen zusammen in die Zistung. Der David Burkhardt hat für uns ein Update.
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3: Die Situation in der Straße von Hormuz bleibt angespannt. Irans Außenminister Araghchi warnte die USA davor, die Blockade der Seestraße militärisch aufzulösen. Zuvor hatte die US-Armee nach eigenen Angaben 2 US-Handelsschiffe aus der Straße begleitet und dabei mehrere iranische Schnellboote versenkt. Russland hat im Krieg gegen die Ukraine eine 2-tägige Waffenruhe angekündigt, am 8. und 9. Mai. Dann feiert Russland den Sieg über Nazi-Deutschland im Zweiten Weltkrieg. Daraufhin verkündete die Ukraine eine Waffenruhe ab morgen. Auf allfällige russische Angriffe werde die Ukraine aber reagieren, sagte Präsident Zelensky. Nach einem möglichen Ausbruch des Hantavirus auf einem Kreuzfahrtschiff im Atlantik ist eine 2. Infektion bestätigt worden. Dabei handelt es sich um eine der 3 Verstorbenen. Das teilt der Schiffsbetreiber mit. Zuvor war bereits bei einem schwer erkrankten Passagier das Hantavirus nachgewiesen worden. Bei den anderen beiden Toten und weiteren Erkrankten wird eine Infektion überprüft.
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1: Der Dienstag bringt uns viel Wolken, wenig Sonne und Gewitter tatsächlich. Immer wieder könnte die einfach aus dem Nichts kommen. Temperaturen haben wir so um die 20 Grad maximal. Mira Weingart, mein Name, guten Start.

0: Girl und auch Boys, get up. Es ist jetzt doch schon 20 vor 8. Einfach euch ein kleiner Wecker, ein Reminder da auf SRF Virus. Schön, dass ihr am Start seid. Schön, dass ihr jetzt auch gerade gewinnt.
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0: Ja, 50 Stutz Gutschein gibt es zum Abräumen. Für die Person, die am schnellsten ein Lied herausfindet. Es ist gar nicht so kompliziert. Ihr tippt jetzt die Nummern da schon mal eintippen. 079 909 13 33 auf das Studio-Handy brauchen wir nämlich eine Nachricht von euch. Entweder der richtige Artist oder der richtige Songtitel. Eins von beidem langt, wenn man nur möglichst schnell ist. Ich lade euch die Beatbox-Version von diesem Song jetzt ab.

Irgendeine Ahnung. Ich könnte ewig zuhören. Wenn ihr wisst, was das für ein Lied ist, schreibt eine Nachricht. 079 909 13 33. Die schnellste Person, die bekommt gerade das Telefon.

0: eigentlich hätte sie gar nicht müssen schon so früh aufstehen. Aber jetzt kann man sagen, hat es sich trotzdem gelohnt. Viertel vor acht auf SRF-Virus.
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0: Bei uns kann man um diese Zeit nämlich 50 Stutz Gutschein gönnen, um etwas zu posten rund ums Velo, wenn man nur ganz schnell ein Lied erkennt.
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0: Beatbox-Version da. Hauseigen gemacht von dem Song. Golden. Hunter X. Kennt ihr vielleicht von dem K-Pop Demon Hunter Film? Das ist richtig viral gegangen eine Zeit lang. Und die richtige Antwort hat am schnellsten Yves von Winterthur gewusst. Schönen guten Morgen, Yves.
3: Guten Morgen.
0: Erzähl schnell, eigentlich müsstest du jetzt nicht wach sein?
3: Ja, also eigentlich muss mein Wecker schon abgegangen. Ich habe einen Radiowecker. Und es ist gerade gekommen und dann habe ich gedacht, wenn das Handy in die Hand genommen von, ja, ich kenne es jetzt schon, ich schreibe jetzt einfach mal.
0: Ja, Gott sei Dank. Aber das Gute ist, du könntest jetzt theoretisch nochmal zurück auf die Fuse, weil heute sind an der Uni irgendwie all deine Module abgesagt worden.
3: Ja, es ist ein Online-Modul. Ich muss mich jetzt nachher noch dazuschalten.
0: Ach so, okay, gut. Und was machst du jetzt schon mit dem restlichen Tag, wenn du ein bisschen weniger zu tun hast als gedacht?
3: Ja, also Leistungsnachweis für die Uni.
0: Ah, musst du trotzdem etwas machen, ja. Schade.
3: Ja, ja. Gut, ich will einen Spaziergang und die Sonne geniessen.
0: Ja, eben. Es ist jetzt, das Wetter ist auch so halb gut. Also wenn die Sonne vorkommt, kannst du ja raus und nachher kannst du dich wieder verkrüchen, das ist auch okay.
3: Ja, genau.
0: Sehr ein guter Mix. Ja, danke fürs Mitmachen, Yves. Und jetzt wünsche ich dir noch ein entspanntes Aufstehen.
3: Danke vielmals. Schönen Tag noch.
0: Danke dir auch.

0: Guten Morgen aus Zürich, offiziell auch hier von der Latina Singer-Songwriterin Complicated heisst das Lied. Es ist jetzt der 8.
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0: Ich bin so verwirrt. Gestern habe ich den ganzen Tag gesagt, das Wetter wird scheiße. Nachher war es eigentlich recht okay gewesen. Jetzt habe ich Angst, heute wieder zu sagen, das Wetter ist scheiße. Nachher ist es recht okay. Aber schaut, es sind einfach auch Gewitter angesagt. Fakt ist, dass es wirklich kann so richtig runterjetten kann. Darum, ich will einfach, dass ihr ready sind für das. Wenn dann doch mehr Sonne rum ist, ist ja auch in Ordnung. Temperaturen um die 20 Grad.
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0: Für alles parat sind wir sowieso immer da. Auf Virus ist logisch auch in der nächsten halben Stunde. Wie immer für alle Geschmäcker ist etwas dabei. The Bench 47, Don't Go zum Beispiel. Der hilft beim Wachwerden. Topic und der A7S, Your Love. Und dann etwas ganz Neues. Das ist Sound aus Bern. Die Alva Alibi. Hat der Song Killer erst gerade rausgegeben und er gefällt uns richtig gut. Darum gibt es auch den in der nächsten halben Stunde. Mira Weingart, mein Name. Ich habe richtig Freude, dass wir miteinander den Dienstag packen.

0: Ach, die Schweizer Musik, wir lieben sie einfach. Darum sind wir alle beieinander auf SRF Virus. Gerade gehört an Benjamin Amaru mit der Johnny's Lancia und bei der nächsten Sängerin. Vielleicht hört ihr sie nicht nur singen, vielleicht hört ihr sie zwischendurch auch ein bisschen keuen. Ja, auf SRF Virus lohnt es sich immer genau anzuhören. Einfach nicht nur, weil es mega viel guten Sound gibt. Solche, die ihr vielleicht gar noch nie vorher gehört habt, wie der da. Das ist Alva Alibi, eine Berner Musikerin. Richtig gut. Und es lohnt sich eben auch genau anzuhören für die kleinen Details. Währenddem sie das Lied da Killer aufgenommen hat, hat sie nämlich auch ihre Salzstängeli-Sucht befriedigt.
1: Und nebenan hat es Döner, die sind 1 Stutz. Und das ist so ein guter Studio-Food, wenn man 8 Stunden eigentlich so in diesem dunklen Kämmerli ist. Und ich habe so viel Salzstängeli gegessen und man hört auch auf Aufnahmen, die sind natürlich jetzt nicht im Song, aber der Ben hat immer wieder so gesagt, wenn wir am Aufnehmen waren, ey, hast du echt schon wieder Salzstängeli im Mund? Und die sind einfach irgendwann überall gewesen und eben dann sogar auch auf der Aufnahme.
0: Gut, ich hoffe jetzt einfach, er hat irgendwo im Song das vergessen rauszunehmen. Man hört es noch irgendwo. Aber on a serious note, die Alva Alibi, die ist gerade unsere Schweizer Artist von der Woche da auf Virus. Das neueste Lied von ihr, das ist eben noch viel mehr als nur Salzstängeli-Liebe.
1: Hey, ich glaube, der Song probiert so das Gefühl zu catchen oder so den Modus, wenn man zusammen da rumläuft und ich so denke, shit, man, du bist eine 10, ich bin eine 10 und zusammen sind wir echt 10 von 10. So. Und dass man von jemandem so richtig geflasht und fasziniert ist und von sich selber aber genauso und das irgendwie so kann gegen aussen tragen. Und ich glaube schon, dass es auch noch im Kontext von lesbisch sein noch die Bedeutung hat, dass es halt nicht selbstverständlich ist, das Gefühl kann gegen aussen zu tragen oder sich in der Öffentlichkeit zusammen zu zeigen. Und es geht auch so um ein paar und um ein Selbstbewusstsein, so wie hot lesbian couples echt sind.
0: Da kann man doch einfach nur noch eine Unterschrift und ein Ja und Amen drunter setzen. Alva Alibi, wir hören sie miteinander an. Killer.

0: Sundays auf SRF Virus. Unser Motto am Sonntagmorgen: einfach entspannt in den Tag starten.
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0: Die Musik dazu ist genauso wie der Tag sein sollte: verträumt und gemütlich.

0: finde, der Song tönt genau so, wie er heisst. Irgendwie. Er fühlt sich so an. Sweater, Weather, gerade gehört da von The Neighborhood. Wir gehen die Dienstag mit einem Update. Dank David Burkhardt. Es ist 8:30.
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2: Die Situation in der Straße von Hormuz bleibt angespannt. Irans Außenminister Araghchi warnte die USA davor, die Blockade der Seestraße militärisch aufzulösen. Zuvor hatte die US-Armee nach eigenen Angaben 2 US-Handelsschiffe aus der Straße begleitet und dabei mehrere iranische Schnellboote versenkt. Russland hat im Krieg gegen die Ukraine eine 2-tägige Waffenruhe angekündigt, am 8. und 9. Mai. Dann feiert Russland den Sieg über Nazi-Deutschland im Zweiten Weltkrieg. Daraufhin verkündete die Ukraine eine Waffenruhe ab morgen. Auf allfällige russische Angriffe werde die Ukraine aber reagieren, sagte Präsident Selenskyj. Nach einem möglichen Ausbruch des Hantavirus auf einem Kreuzfahrtschiff im Atlantik ist eine 2. Infektion bestätigt worden. Dabei handelt es sich um eine der 3 Verstorbenen, das teilt der Schiffsbetreiber mit. Zuvor war bereits bei einem schwer erkrankten Passagier das Hantavirus nachgewiesen worden. Bei den anderen beiden Toten und weiteren Erkrankten wird eine Infektion überprüft.
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0: Der Dienstag bringt viel Wolken, wenig Sonne und zwischendrin ein paar Überraschungsregengütsche. Temperaturen so um die 20 Grad. Mira Weingart bin ich. Hallo.
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0: Wir alle tragen irgendwie ein Risiko mit in unserem Leben und unseren Jobs. Also ich meine, blöd umgehen kann man immer auch in einem Büro. Aber sind wir ehrlich, unhure gefährlich haben es jetzt viele von uns mit so klassischen Bürojobs nicht wirklich. Das sieht dann schon ganz anders aus für die unter euch, die auf Baustellen unterwegs sind zum Beispiel, wo man schweres Zeug läuft, hoch oben unterwegs ist oder mit grossen Maschinen hantiert. Und genau diese Leute sind das Thema bei uns heute auf SRF Virus, weil die haben einfach ein grösseres Risiko.
1: Es sind schon ein paar Punkte, die ein bisschen mehr wehtun. Ja. Ich denke, wir verhärtigen. Mhm. Weißt du, dass du mal wieder in die Massage. Aber das mache ich eben nicht selten.
0: Ja, der Carlos kann da natürlich ein Lied singen von dem. Er ist nämlich Maurer. Wobei man muss sagen, beklagen tut er sich ja überhaupt nicht.
1: Ja, schon mal, ja. Aber so kleine.
2: Ja.
1: So kleine Unfall.
2: Finger eingeklemmt oder.
1: Starres
2: Bauchweh oder.
1: Vertrampst dich mal, mach Spender wieder kaputt oder so irgendetwas. Ja. Ja. Kleine Sachen.
0: Ich finde es krass, wie sie es fast abspielen, kleine Sachen. Ich meine, es ist schon noch krass, wenn man sich Bänder vertrampt, oder? Es ist extrem körperlich einfach, der Job. Es gibt ja dann Leute, die Ende 30 schon kaputte Rücken haben. Und muss sagen, für so viel Risiko gibt es ja dann nicht ultra viel Geld.
2: Das hätte ja eigentlich jeder mehr verdient für die körperliche Abnutzung, oder? Jeder durchs Band, oder?
0: Vielleicht hat da gerade jemand von der Baustelle zugelassen und zustimmend genickt. Oder ihr habt keine Ahnung von dieser Welt und lernt gerade etwas dazu. Beides gut. Es gibt nämlich gerade eine aktuelle SRF-REC-Reportage, wo einem so ein bisschen einen Einblick gibt ins Arbeiten auf der Baustelle. Dort lernt ihr eben unter anderem den sympathischen Carlos kennen. Lohnt sich, zum reinzuschauen, gibt es in der SRF-Play-App.

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1: Hallo vom Shawn Mendes. Guten Morgen, alle. Es ist 9 Uhr jetzt.
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1: Der 5. Mai, der ist ein bisschen lustig mit dem Wetter. Also 20 Grad gibt es, es ist in dem Sinne nicht kalt, aber es ist schon grau meistens. Und sogar an gewissen Orten kommt es hageln. Weird, ich weiss. Und sonst ist es dann einfach so ein bisschen Regen. Also durcheinander heute,
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1: 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Und heute wird wieder mal richtig krampfen da auf SRF Virus. Als würde man sonst nie etwas machen. Das stimmt manchmal auch ein bisschen. Aber heute richtig voller Einsatz von allen Beteiligten. Wir schwätzen zum Beispiel auch über die Leute, die echt harte Jobs haben, nämlich die, die auf der Baustelle arbeiten. Und dementsprechend hat Steffi Brändli eine sehr lustige Musikauswahl heute.
4: Ich habe wirklich nicht mal gewusst, von wem das Lied ist. Wir lernen heute wieder einmal etwas. Achtung für Geiersturzflug mit Bruttosozialprodukt.
5: Ja, jetzt wird wieder in die Hände gespuckt. Wir steigern das Bruttosozialprodukt.
1: Jawohl.
4: Könnt ihr uns ein Eis schicken auf 079 909 1333. Oder wenn ihr wie Miley Cyrus mit den Abrissbirnen kommt.
1: Ja, das Video war legendär.
4: Da nimmt man dann ein 2.
1: Für Wrecking Ball. Ihr entscheidet, welches Lied ihr lieber wollt. Bei uns im SRF Virus Hit Battle. Simples Prinzip. 2 Songs. 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

0: Beutz und Hopp den Besen. Hopp an die Arbeit, das ist das Motto heute auf SRF Virus und auch das von unserem Hörer Pascal, der sich gerade gemeldet hat.
1: 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Ihr dürft auswählen, und zwar jeden Morgen. Das ist das SRF Virus Hit Battle.
0: Er hat sich das Lied Nummer 1 gewünscht übrigens. Wir haben nämlich heute so richtige Krampfsongs parat.
2: Ja, jetzt wird wieder in die Hände gespuckt. Wir steigern das Bruttosozialprodukt. Ja, ja, ja.
0: Ihr könnt entweder Geiersturzflug haben mit Bruttosozialprodukt oder
3: I came in like a wrecking ball.
0: Miley Cyrus. Wo da im Video zu dem Song Wrecking Ball ja das ganze Haus abreißt. Ihr entscheidet, welches Lied das wir hören, die SRF Virus Hit Battle. Geht's durch auf 079 909 13 33. Das 1 für Bruttosozialprodukt einsenden, das 2 für Wrecking Ball.

0: frisch Verlobtseger. Munkelt man. Der Harry Styles. Hat wahrscheinlich mit dem gerade ein paar Herzen gebrochen, aber ja, er ist unter der Haube. Ist ja zusammen mit der Tochter von Lenny Kravitz, die heisst Zoe Kravitz. Und sie hat jetzt seit neuestem so einen riesen Uhren Diamant am Finger. Kann man natürlich machen. 9 Minuten ab der 9.
1: Ihr bestimmt, wie wir sollen tönen. Im SRF Virus Hit Battle.
0: Dass wir uns irgendwann auch so einen geilen Diamantring leisten können, müssen wir doch noch ein bisschen arbeiten. Darum heute im Hit-Battle 2 Krampfsongs zur Auswahl.
2: Ja, jetzt wird wieder in die Hände gespuckt. Wir steigern das Bruttosozialprodukt.
0: Geiersturzflug mit Bruttosozialprodukt oder... Und Miley Cyrus mit Wrecking Ball zur Auswahl gestanden. Steffi Brändle, was findet denn die Leute? Ich meine, ich finde es wirklich eine gewagte Auswahl.
3: Also, weiter auseinander könnte es kaum sein, so vom Stil her. Es ist Legende. Und man muss sagen, Miley Cyrus, die hat jetzt wirklich nicht abgerissen mit ihrem Wrecking Ball. Im Gegenteil. Es ist eine absolut klare Sache. Wirklich, also Geiersturzflug ist... klarer Gewinner von dem heutigen Hit-Battle. Bruttosozialprodukt da für euch.
0: Ich glaube nicht, dass ernsthaft jemand das einen guten Song findet. Ich glaube, die Virus-Community sind einfach so Leute, die es hure lustig finden, dass sie die Macht haben, weil jetzt so Scheiß am Radio läuft.
3: Ich habe aber schon auch eine These, dass relativ viele Leute da aussehen, jetzt ziemlich viel mitsingen zu dem Lied.
0: Also gut, let's go.

Ja gut, in dem Fall haben wir das auch gemacht, mal da auf SRF4, aus geiler Sturzflug mit Bruttosozialprodukt. Ihr seid schuld. Ihr habt euch das gewünscht, hä? Wollte ich einfach an dieser Stelle noch schnell betonen. Die Mehrheit von der Virus-Community hat sich für diesen Song eingesetzt bei uns im Hit-Battle. Da gibt es ja jeden Morgen 2 Songs zur Auswahl. Und ja, man kann wirklich sagen, Katy Perry hat nicht mal vielleicht die Miley Cyrus ist noch zur Auswahl gewesen. Die hat wirklich gar keinen Stich gehabt gegen das Lied. Unbedingt wieder abstimmen. Morgen am Morgen.

0: vielleicht irgendetwas zwischen französischem Chanson, Techno-Banger und Fiebertraum, ist der Song. What You Want von Angèle und Justice, gerade gehört bei uns. Guten Dienstag allerseits.
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2: Die Nachrichten von SRF um 9:30 mit David Burkhardt. Menschen, die in der Schweiz im Pflegebereich oder in der Baubranche arbeiten, sind mit ihrer Arbeit am zufriedensten. Das zeigt eine Studie des Meinungsforschungsinstitutes Sotomo, die von verschiedenen Pflegeorganisationen in Auftrag gegeben worden war. 8 von 10 Personen aus dem Pflegebereich gaben in der Umfrage an, dass sie einer sinnvollen Tätigkeit nachgehen. Auch beim Berufsstolz oder der Bewertung der Jobsicherheit erreichen Pflegeberufe besonders hohe Werte. Es gibt aber auch Kritik, etwa bei der Vereinbarkeit von Berufs- und Privatleben in der Pflegebranche. Hinter den Pflegeberufen folgt in Sachen Berufszufriedenheit die Baubranche. Hier trägt insbesondere die Sichtbarkeit des Geleisteten zur Erfüllung im Berufsalltag bei. Am tiefsten ist die Zufriedenheit im Job laut Umfrage in der Administration und in der Industrie. Der Krieg im Nahen Osten hat Auswirkungen auf die Preise für Waren und Dienstleistungen in der Schweiz. Im letzten Monat sind diese Preise im Vergleich zum April im Vorjahr um 0,6% gestiegen, wie das Bundesamt für Statistik mitteilt. Damit hat sich die Teuerung im Vergleich zum März verdoppelt. Das habe vor allem mit den höheren Ölpreisen zu tun, so das Bundesamt für Statistik. Das Dossier in der Schweiz über den Nazi-Verbrecher Josef Mengele soll geöffnet werden, unter Auflagen. Das kündigte gestern der Nachrichtendienst des Bundes an. Das internationale Auschwitz-Komitee bezeichnet dies nun als, Zitat, Genugtuung. Für Überlebende des Konzentrationslagers Auschwitz sei Josef Mengele auch nach vielen Jahren ein Name, der ihr Herz kalt werden lasse. Mengele war in Auschwitz verantwortlich für grausame medizinische Experimente. Nach dem Zweiten Weltkrieg floh er nach Südamerika, weil er international zur Verhaftung ausgeschrieben war. Ein Schweizer Historiker will herausfinden, ob Mengele 1961 in Kloten war und ihn die Schweizer Behörden damals entkommen ließen. Seine Einsichtsgesuche zum Dossier wurden bisher aber stets abgewiesen. Damit kommen wir zu den Börsendaten von SIX. Der Swiss Market Index liegt im Moment bei 13.051 Punkten. Das ist ein Plus von 0,4%. Der Euro wird zu 91,63 Rappen gehandelt und der Dollar zu 78,38 Rappen.
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0: Der Dienstag, der bringt vor allem Wolken. Also das ist das Einzige, was sicher ist. Bei folgenden Informationen, die jetzt kommen, will ich nicht, dass ihr Geld darauf wettet. Das ist ein bisschen durcheinander. Es gibt Sonne, vielleicht. Es gibt Regentropfen, vielleicht. Es gibt fast so gewittermäßige Zustände, vielleicht. Einfach, es ist alles möglich. Temperaturen so um die 20 Grad. Das ist auch wieder sicher. Bei Mira Weingart, guten Start.

0: Alles ist einfach besser, wenn noch Hunde dazukommen. Seien wir ehrlich. Vielleicht sogar das Theater?
1: Dopaminschub.
0: Das ist jetzt die grosse Frage. Ich wage die freche These, aber ja, ganz sicher, Steffi Brändle.
2: Ja, also ich würde es, glaube ich, ein bisschen unterschreiben, das Ganze. Vor allem, nachdem ich wirklich den Artikel gelesen habe, ist es auch wirklich definitiv unsere gute Nachricht vom Tag auf SRF Virus. Es gibt nämlich aktuell ein Theater St. Gallen, das heisst Wow. Wow, also W-A-U, wie Wow für einen Hund und Wow für Wow, super. Die Hauptrolle dementsprechend spielen Hund
0: auf der Bühne.
2: Ja, es ist unglaublich herzig. Im Theater geht es dementsprechend eben um Hunde und ihre Beziehung zu uns Menschen. Es ist ja auch so, Leute, die haben weniger Kinder im Schnitt als früher, aber immer mehr tun sich dafür eben einen Hund zu. Der Regisseur und die Regisseurin vom Stück, die sind auch beide riesige Hundefans und haben schon immer so etwas wollen ausprobieren. Ganz einfach ist das aber natürlich nicht, kann man sich vorstellen. Es braucht ziemlich viel Leckerli und beim Theater dabei sind nicht nur professionelle Schauspielende, sondern auch Hundetrainer.
0: Ah, also ich bin gar nicht mehr richtig am Hören. Ich muss sofort auf St. Gallen Theater.
2: Wow! Der Dopaminschub.

0: Kommt direkt aus Basel, die Naomi Jett, maybe 10 ist es.
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0: Willkommen bei uns, guten Vormittag allerseits, vor allem allen Hebammen. Heute ist nämlich der internationale Hebammentag, ich war, am 5.5. Ihr gehört auch zu denen, die bisschen mehr Aufmerksamkeit verdient hätten. Das Wetter, das ist meistens grau, wenig sonnig und ab und zu dann auch regnerisch heute. Temperaturen um die 20 Grad.
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0: Sind schon ewig mit dabei, haben auch Fans rund um die Welt, aber gönnt jetzt für mich auch ab und zu wieder ein bisschen unter.
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0: Also, versteh mich nicht falsch. Für Maroon 5 hat schon ein paar geile Hits. Klar. Aber würdet ihr sie jetzt als absolute Jahrhundertband bezeichnen? Irgendwie auch nicht wirklich, oder? Das findet auch unser Virus-Musikredakteur, der Timo Meier. Jetzt aber beim neuesten Song hat er das ein Mühe müssen korrigieren.
4: Das hat wieder so ein bisschen Charakter. Ich finde, Maroon 5 haben, ich sage mal so, in den letzten 10 bis 15 Jahren schon so ein bisschen Tendenz gehabt für mich, in meiner Ansicht, so ein bisschen für Charakterlosigkeit. Ich habe das Gefühl, der Soul findet wieder so ein bisschen zurück bei ihnen. Vielleicht werden sie auch älter. Who knows?
0: Wir wissen es nicht, aber es ist auf jeden Fall positiv. Darum geben wir uns da die neueste Single von Maroon 5. Heroin heisst das Lied. Ich bin Mira Weingart.

0: Es gibt ja so den Zukunftstag, wo die Kids mal schauen können, wie so in verschiedenen Jobs das alles läuft. Ich wäre dafür, dass man das nicht nur für Kinder macht. Ich würde auch mal einen Tag mitlaufen mit jemandem, der etwas komplett anderes macht als ich. Also von mir aus könnt ihr auch mal da zum Virus kommen und ich zeige es euch da. Also zum Beispiel habe ich noch nie einen Fuß auf eine Baustelle gesetzt.
1: Ich schicke dir, ich denke, dass der Vater zu dir raufkommt. Ist das gut? Weißt du, wegen Pflaster bestellen und so, oder?
0: Das ist der Carlos. Er ist Maurer und er gibt einen Einblick in sein Leben in einer aktuellen SRF-REC-Reportage. Dann wird er begleitet in seinem Job mit seinen Gespäntli und der schönen und anstrengenden Seite von seiner Arbeit. Einfach alles.
1: Ich habe gewusst, etwas Handwerkliches. Und als ich das erste Mal jemanden gesehen habe, Maurer, habe ich gewusst, das ist mein Job.
0: Und bis heute hat er also die Entscheidung noch nie bereut?
1: Keine Ahnung, ich habe einfach einen gewissen Berufsstolz. Und ich finde das eigentlich noch geil, so fleißig arbeiten. Ich meine, das kennt man eigentlich nur von Profisportlern. Ich bin halt so gross geworden auf dem Bau. Ich kenne das nur schon so seit Anfang. Ich kenne es gar nicht anders. Von dem her, also ich liebe meinen Job.
0: Es ist wirklich toll, dem zuzuschauen beim Arbeiten und gleichzeitig, wenn er etwas erzählt über die Arbeit, kann man echt noch so einen Einblick gewinnen in die Baustelle und eben, was das auch bedeutet. 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

0: Hallo und schön sind ihr da. Guten Dienstagvormittag allerseits.
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2: Die Nachrichten von SRF um 10:30 mit David Burkhardt. Menschen, die in der Schweiz im Pflegebereich oder in der Baubranche arbeiten, sind mit ihrer Arbeit am zufriedensten. Das zeigt eine Studie des Meinungsforschungsinstitutes Sotomo, die von verschiedenen Pflegeorganisationen in Auftrag gegeben wurde. 8 von 10 Personen aus dem Pflegebereich gaben in der Umfrage an, dass sie einer sinnvollen Tätigkeit nachgehen. Auch beim Berufsstolz oder der Bewertung der Jobsicherheit erreichen Pflegeberufe besonders hohe Werte. Es gibt aber auch Kritik, etwa bei der Vereinbarkeit von Berufs- und Privatleben in der Pflegebranche. Hinter den Pflegeberufen folgt in Sachen Berufszufriedenheit die Baubranche. Hier trägt insbesondere die Sichtbarkeit des Geleisteten zur Erfüllung im Berufsalltag bei. Am tiefsten ist die Zufriedenheit im Job laut Umfrage in der Administration und in der Industrie. Der Krieg im Nahen Osten hat Auswirkungen auf die Preise für Waren und Dienstleistungen in der Schweiz. Im letzten Monat sind diese Preise im Vergleich zum April im Vorjahr um 0,6% gestiegen, wie das Bundesamt für Statistik mitteilt. Damit hat sich die Teuerung im Vergleich zum März verdoppelt. Das habe vor allem mit den höheren Ölpreisen zu tun, so das Bundesamt für Statistik. Die sogenannte Kerninflation ist hingegen gleich geblieben. Darin nicht enthalten sind die Preise für Energie, Treibstoffe und für saisonale Produkte. In der Ukraine sind bei russischen Angriffen mit Raketen und Drohnen mehrere Menschen getötet worden. Es habe an mehreren Orten Einschläge gegeben, in der Zentralukraine, aber auch in der Region um die Hauptstadt Kiew. Dabei seien insgesamt 5 Menschen getötet und Dutzende verletzt worden, teilt der ukrainische Präsident Volodymyr Zelensky mit. Erst kürzlich hatte Russland eine Waffenruhe für Freitag und Samstag angekündigt. Kiew reagierte darauf mit der Ankündigung einer Waffenruhe bereits ab der Nacht auf morgen. Zelensky spricht von, Zitat, völligem Zynismus von Russland, da das Land zuerst eine Waffenruhe ankündigte und dann Angriffe startete. Die Börsendaten geliefert von SIX. Der Swiss Market Index liegt im Moment bei 13.086 Punkten. Das ist ein Plus von 0,6%. Der Euro wird zu 91,58 gehandelt und der Dollar zu 78,32.
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0: Ein Tag, der ein bisschen durcheinander bringt, vom Wetter her einmal. Es ist meistens bewölkt, ganz selten schaut auch die Sonne für. Es gibt so um die 20 Grad und es kann dann aber zwischendrin auch regnen. Mira Weingart bin ich, hallo. Hey.

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0: Caroline Alves, das ist Musik aus der Schweiz für euch. All right, 11 jetzt.
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0: Willkommen bei uns, willkommen im Dienstag, willkommen im schon die kleine Mittagspause, kann man sagen, an dieser Stelle. Es ist eher ein grauer Tag, wenig Sonne, eigentlich in der fast gar nichts dafür, zwischendrin mal ein bisschen Regen. Temperaturen so um die 20 Grad. Mira Weingart bin ich.

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1: Vielleicht hört ihr sie nicht nur singen, vielleicht hört ihr sie zwischendurch auch ein bisschen keuen. Ja, auf SRF Virus lohnt es sich immer genau anzuhören. Einfach nicht nur, weil es mega viel guten Sound gibt. Solche, die ihr vielleicht gar noch nie vorher gehört habt, wie der da, das ist Alva Alibi, eine Berner Musikerin. Richtig gut. Und es lohnt sich eben auch genau anzuhören für die kleinen Details. Währenddem sie das Lied da Killer aufgenommen hat, hat sie nämlich auch ihre Salzstängeli-Sucht befriedigt.
2: Und nebenan hat es dann noch diese 1 Stunde. Und es ist so ein guter Studio-Food, wenn man 8 Stunden so in diesem dunklen Kämmer ist. Wo ich habe so viel Salzstängeli gegessen und man hört auch auf Aufnahmen, die sind natürlich jetzt nicht im Song, aber der Ben hat immer wieder so gesagt, wenn wir am Aufnehmen waren, ey, hast du eigentlich schon wieder Salzstängeli im Mund? Und die sind einfach irgendwann überall gewesen und eben sogar auch auf der Aufnahme.
1: Gut, ich hoffe jetzt einfach, er hat irgendwo im Song das vergessen rauszunehmen. Man hört es noch irgendwo. Aber on a serious note, die Alva Alibi, die ist gerade unsere Schweizer Artist von der Woche hier auf Virus. Das neueste Lied von ihr, das ist eben noch viel mehr als nur Salzstängeli-Liebe.
2: Ich glaube, der Song probiert so das Gefühl zu catchen oder so den Modus, wenn man zusammen hier rumläuft und ich so denke, shit, man, du bist eine Szene, ich bin eine Szene und zusammen sind wir echt 10 von 10. So. Und dass man auch von jemandem so richtig geflasht und fasziniert ist und von sich selber aber genauso. Und das irgendwie so kann gegen aussen tragen. Und ich glaube schon, dass es auch noch im Kontext von lesbisch sein noch die Bedeutung hat, dass es halt nicht selbstverständlich ist, das Gefühl kann gegen aussen zu tragen oder sich in der Öffentlichkeit zusammen zu zeigen. Und es geht auch so um ein Empowerment, und um ein Selbstbewusstsein, so wie hot Lesbian Couples ich sind.
1: Da kann man doch einfach nur noch eine Unterschrift und ein Ja und Amen drunter setzen. Alva Alibi, wir hören sie miteinander. Killer.

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1: Die Nachrichten von SRF um 11:30 mit David Burkhardt. Es habe schwere Fehler gegeben in seiner Herzchirurgie. Das sagt das Universitätsspital Zürich. Es hat einen Untersuchungsbericht für die Jahre 2016 bis 2020 präsentiert. Dieser sagt, es habe in dieser Zeit eine Übermortalität gegeben. Das heißt konkret, laut statistischen Berechnungen gab es im untersuchten Zeitraum 68 bis 74 Todesfälle mehr, als statistisch zu erwarten gewesen wären. Es habe auch 11 unerwartete Todesfälle gegeben und Medizinprodukte seien unsachgemäß eingesetzt worden. Diese Vorfälle habe das Spital der Staatsanwaltschaft gemeldet. Zu den Gründen sagt der Bericht, es habe an Führungskompetenz gemangelt beim Klinikleiter und es habe Interessenskonflikte gegeben und die Aufsicht durch die Spitaldirektion sei ungenügend gewesen. 3 Mitglieder des Spitalrates treten deshalb nun zurück. Das Spital schreibt in der Mitteilung, inzwischen habe die Herzchirurgie-Klinik ihr Qualitätsniveau wieder erreicht, unter neuer Leitung. In etwas mehr als einem Monat stimmen wir in der Schweiz über einen erschwerten Zugang zum Zivildienst ab. Heute hat das Nein-Komitee seine Argumente gegen die Revision des Zivildienstgesetzes präsentiert. Das Komitee besteht aus dem Zivildienstverband Zivivia und den jungen Grünen, die das Referendum gegen die Gesetzesrevision ergriffen hatten. Auch die SP, die Grünen, die GLP oder auch die Gruppe für eine Schweiz ohne Armee sind vertreten. Sie warnen vor einer massiven Reduktion der Leistungen von Zivis. Junge Menschen dürften nicht davon abgehalten werden, sich für die Gesellschaft einzusetzen. Die Leistungen des Zivildienstes seien unverzichtbar, insbesondere in Pflegeheimen, Spitälern sowie in der Landwirtschaft. Über das Gesetz wird am 14. Juni abgestimmt. Der Krieg im Nahen Osten hat Auswirkungen auf die Preise für Waren und Dienstleistungen in der Schweiz. Im letzten Monat sind diese Preise im Vergleich zum April im Vorjahr um 0,6% gestiegen, wie das Bundesamt für Statistik mitteilt. Damit hat sich die Teuerung im Vergleich zum März verdoppelt. Das habe vor allem mit den höheren Ölpreisen zu tun, so das Bundesamt für Statistik.
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0: Es ist 12 Uhr.
1: Hoi und einen guten Mittag allerseits an dem Dienstag. Es ist der 5. Mai und der bringt ein durcheinanderes Wetter. Also zum Teil wenig Sonne und wirklich wenig. Viel Wolken, das ist auf sicher. Und dann kann es zwischendrin tatsächlich immer wieder regnen, zum Teil so kurz und heftig. Die Temperaturen haben wir um die 20 Grad.
0: Minus 8.

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0: Genau, so ein Durcheinander ist es da, wie ihr gerade gehört habt. Eine Beatbox-Version von einem Song. Wir lassen da jeden Tag irgendeine lustige Version ab und suchen dann das Original. Wer am schnellsten die richtige Lösung schreibt, entweder Artist oder Songtitel, gewinnt. Das wäre in dem Fall Hunter X mit Golden gewesen. Und die Eve von Winterthur, die war eben die schnellste gewesen.
1: Guten Morgen.
0: Erzähl schnell, eigentlich müsstest du jetzt nicht wach sein?
1: Ja, also eigentlich war mir wirklich schon abgegangen. Ich habe einen Radiowecker. Und es ist gerade gekommen und dann habe ich gedacht, ich habe das Handy in die Hand genommen und gedacht, ja, ich kenne es jetzt schon, ich schreibe jetzt einfach mal.
0: Ja, Gott sei Dank. Aber das Gute ist, du könntest jetzt theoretisch nochmal zurück auf die Fuse, weil heute sind an der Uni irgendwie all deine Module abgesagt worden.
1: Ja, es ist ein Online-Modul. Ich muss mich jetzt nachher noch dazuschalten.
0: Ach so, okay, gut. Was machst du jetzt schon mit dem restlichen Tag, wenn du ein bisschen weniger zu tun hast als gedacht?
1: Ja, also Leistungsnachweis für die Uni.
0: Ah, musst du trotzdem etwas machen, ja. Ja, schade.
1: Ja, ja. Gut, ich kann einen Spaziergang und die Sonne geniessen.
0: Ja, eben. Es ist jetzt, das Wetter ist auch so halb gut. Also wenn die Sonne vorkommt, kannst du ja raus und nachher kannst du dich wieder verkrüchen. Das ist auch okay.
1: Ja, genau.
0: Unbedingt mitspielen. Morgen wieder gibt es 50 Franken Gutschein zum Gewinnen, zum Posten rund etwas ums Velo, wenn ihr die schnellste Person seid im Krüsi-Musik.
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0: es ist einfach besser, wenn noch Hunde dazukommen. Seien wir ehrlich. Vielleicht sogar das Theater?
1: Dopaminschub.
0: Das ist jetzt die grosse Frage. Ich wage die freche These, aber ja, ganz sicher, Steffi Brändle.
2: Ja, also ich würde es, glaube ich, ein bisschen unterschreiben, das Ganze. Vor allem, nachdem ich wirklich den Artikel gelesen habe, ist es auch wirklich definitiv unsere gute Nachricht vom Tag da auf SRF Virus. Es gibt nämlich aktuell ein Theater in St. Gallen, das heisst Wow! Wow! Also W-A-U wie Wow für einen Hund und Wow für Wow super. Die Hauptrolle dementsprechend spielen Hund
0: auf der Bühne.
2: Ja, es ist unglaublich herzig. Im Theater geht es dementsprechend eben um Hunde und ihre Beziehung zu uns Menschen. Es ist ja auch so, Leute, die haben weniger Kinder im Schnitt als früher, aber immer mehr tun sich dafür eben einen Hund zu. Der Regisseur und die Regisseurin vom Stück, die sind auch beide riesige Hundefans und haben schon immer so etwas wollen ausprobieren. Ganz einfach ist das aber natürlich nicht, kann man sich vorstellen. Es braucht ziemlich viel Leckerli und beim Theater dabei sind nicht nur professionelle Schauspielende, sondern auch Hundetrainer.
0: Also ich bin gar nicht mehr richtig am Hören. Ich muss sofort auf St. Gallen ins Theater.
1: Wow! Der Dopaminschub.

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Bei uns gibt es den passenden Sound dazu.

0: Es ist eins.
1: Dienstag, die Hälfte ist schon geschafft, wunderbar, wenn ihr das macht. Und jetzt gehen wir miteinander in den Nachmittag rein. Wettertechnisch bringt der viel Wolken, wenig Sonne und zwischendrin mal so kurze Regengütsch, so fast kleine Gewitterzellen, die da über uns ziehen und sich entladen. Temperaturen um die 20 Grad.
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1: Sind schon ewig mit dabei, haben auch Fans rund um die Welt, aber gehen jetzt für mich auch ab und zu wieder ein bisschen unter. Cheers to the ones that we got. Cheers to the wish you were here, but you're not, cause the drinks bring. Also, versteh mich nicht falsch. Für Maroon 5 hat schon ein paar geile Hits. Klar. Aber würdet ihr sie jetzt als absolute Jahrhundertband bezeichnen? Irgendwie auch nicht wirklich, oder? Das findet auch unser Virus-Musikredakter, der Timo Meier. Jetzt aber beim neuesten Song hat er das ein Mühe müssen korrigieren.
2: Das hat wieder so ein bisschen Charakter. Ich finde, Maroon 5 haben, ich sage mal so, in den letzten 10 bis 15 Jahren schon so ein bisschen Tendenz gehabt für mich, in meiner Ansicht, so ein bisschen für Charakterlosigkeit. Ich habe das Gefühl, der Soul findet wieder so ein bisschen zurück bei ihnen. Vielleicht werden sie auch älter. Who knows?
1: Wir wissen es nicht, aber es ist auf jeden Fall positiv. Darum geben wir uns da die neueste Single von Maroon 5. Heroin heisst das Lied. Ich bin Mira Weingart.

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1: Die Nachrichten von SRF um 13:30 mit Patrick Walter. Es habe schwere Fehler gegeben in seiner Herzchirurgie, das sagt das Universitätsspital Zürich. Es hat einen Untersuchungsbericht für die Jahre 2016 bis 2020 präsentiert. Dieser sagt, es habe in dieser Zeit eine Übermortalität gegeben. Das heißt konkret, im untersuchten Zeitraum gab es 68 bis 74 Todesfälle mehr, als statistisch zu erwarten gewesen wären. Vor den Medien sagte der Präsident des Spitalrates, André Zemp,
2: die Ergebnisse haben uns tief betroffen gemacht. Sie zeigen für die Jahre 2016 bis 2020 eklatante Mängel und Verfehlungen durch die Verantwortlichen der Klinik für Herzchirurgie als auch des damaligen Spitalrates und der damaligen Spitaldirektion.
1: Es habe auch 11 unerwartete Todesfälle gegeben und Medizinprodukte seien unsachgemäß eingesetzt worden. Diese Vorfälle habe das Spital der Staatsanwaltschaft gemeldet. Zu den Gründen sagt der Bericht, es habe an Führungskompetenz gemangelt beim Klinikleiter, es habe Interessenskonflikte gegeben und die Aufsicht durch die Spitaldirektion sei ungenügend gewesen. 3 Mitglieder des Spitalrates treten nun zurück. Nach dem Ausbruch des Hantavirus auf einem Kreuzfahrtschiff im Atlantik spricht die Weltgesundheitsorganisation WHO nun davon, dass es womöglich eine Übertragung von Mensch zu Mensch gegeben haben könnte. Die WHO gehe aktuell davon aus, dass bereits erkrankte Menschen das Schiff betraten und es dort zu einer Übertragung gekommen sein könnte zwischen Personen, die in sehr engem Kontakt standen. Das sagte eine WHO-Vertreterin an einer Medienkonferenz. 3 Passagiere sind gestorben, 4 weitere sind krank, wobei eine Person schwere Symptome hat. In 2 dieser Fälle ist das Hantavirus mittlerweile vom Labor bestätigt worden. Die WHO betont, das Risiko für die breite Öffentlichkeit sei gering. Es handle sich nicht um ein Virus, das sich wie die Grippe verbreite. Die Welt ist nicht auf einen digitalen Super-GAU vorbereitet, also auf den größtmöglich anzunehmenden Unfall. Zu diesem Schluss kommt ein Bericht der UNO. Wenn die Grundpfeiler der digitalen Welt plötzlich zusammenbrechen würden, würden verheerende Folgen drohen. Die Länder seien nicht darauf vorbereitet, dass etwa großflächig Satelliten ausfallen, der Strom unterbrochen wird oder Unterseekabel reißen. Kritische digitale Risiken seien real, würden aber unterschätzt, heißt es in dem Bericht. Darin werden 3 Szenarien vorgestellt: ein Sonnensturm, Extremhitze und ein massives Erdbeben.
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0: Patrick, du hast den Fond.
1: Und, keine Ahnung haben wir. Wir können anders, wir haben andere Talente, aber Kriege, Glanz und ich, die checken mal gar nichts bei mir okay.
2: Ja, du wirklich Minus-Knowledge habe ich da. Das Einzige, was ich weiss, ist, dass dir da mal die Orgel spielt.
1: Was?
2: So das, ne, kennst du das nicht? So das, das ist doch okay.
1: Geil. Ja, ich könnte jetzt noch hinzufügen, es hat 3/3. Das bringe ich noch an. Mhm. Dann ist fertig.
2: Du, da sind wir zusammen schon ein Schrittchen näher. Aber weil wir ja auch nicht die sein müssen, die Ahnung haben, haben wir euch da draussen. Weil wir haben einmal zwei Tickets für das Viertelfinale von der Hockey, jetzt muss man gleich helfen, WM. Look, wir haben keine Ahnung, aber ihr vielleicht. Wir haben zwei Tickets für das Hockey-Viertelfinale von der WM, wo ihr könnt gewinnen könnt, hier in Zürich am 28. Mai.
1: Einfach nur geil, muss man sagen. Es ist ja auch gar nicht so einfach, all die Tickets anzukommen. Darum haben die natürlich Virus, weil da außen bin ich ganz sicher, in der Community gibt es ein paar geile Hockey-Fans. Das ist euer Moment heute Nachmittag bei der Kriege ab der 2.

0: ganz locker flockig. Gehen wir zusammen durch den Dienstag Nachmittag, 5. Mai, Punkt 2 ist jetzt.
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0: Und an dem Tag, wo wirklich alles möglich ist draussen. Wir haben einen Mix aus Wolken, hier und dort mal ein bisschen Sonne, dann kommt es auch ab und zu mal ein bisschen regnen, mit Temperaturen um die 18 Grad. Also ein bisschen etwas für alle dabei heute.
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0: Also früher war so wirklich das grosse Highlight gewesen, wenn die grossen Namen zu uns gekommen sind. Zum Beispiel, wenn sie gekommen sind oder natürlich auch bei ganz anderen Artists, die grosse Namen haben. Heute sind die Lieben ein bisschen gemütlicher, reisen gar nicht mehr so gerne rum, arbeiten lieber so ein bisschen mit dem Residency-Konzept. Das Konzept, wo sich ein Künstler oder eine Künstlerin einfach an einem Ort niederlässt und dort mehrere Konzerte spielt. Auch er macht das so. Der Harry Styles. Leider hat sich dann gerade los mit seiner Together-Together-Tour. Am 16. Mai geht die los. Und das Nächste, wo wir her könnten, wäre auf Amsterdam. Dort spielt er nämlich gerade 10 Gigs, eben so eine Residency, wie man das nennt. Das ist aber irgendwie ein bisschen mühsam, muss man sagen. Es kostet sehr viel Geld und auch viel Zeit. Man muss anreisen, man muss ein Hotel haben und. Also irgendwie so ein bisschen mässig cool. Und das zeigt sich eben auch ein bisschen in den Ticketverkäufen. Die letzten Touren von Harry Styles, die sind restlos und extrem schnell ausverkauft gewesen. Jetzt scheint es aber gar nicht einmal so schwierig zu sein, an die Tickets hinzukommen. Online sieht man im Moment, es werden ganz viele Tickets wieder verkauft. Also ja, mässig gut für ihn. Sogar auch derige Tickets für die beliebtesten vordersten Ränge bei seinen Konzerten. Darum, es scheint, als würde das Konzept mit den Residencies nur bedingt funktionieren. Kleine Good News können wir aber von dem mitnehmen. Alle die, die noch möchten, den Harry Styles schauen und noch keine Tickets haben. Schaut, es hat noch ganz, ganz viel. Wir müssen einfach online schauen und scheinbar sind es eben auch ein bisschen teurer, als man sich das gewöhnt ist. Aber da haben wir ihn jetzt, den Harry Styles mit seinem Hit Aperture. Hier auf SRF Virus an einem Dienstagnachmittag.

0: meine Musik, da kann ich wirklich recht viel erzählen. Da weiss ich wirklich Bescheid, aber es gibt Sachen, da habe ich wirklich null Ahnung. Aber vielleicht könnt ihr draussen mir ja helfen und dabei vielleicht auch noch gerade etwas abräumen.
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0: Es geht nämlich um das hier. Kommt euch das bekannt vor? Hockey? Ja, Eishockey? Ich habe wirklich null Clou. Ich weiss gerade mal, dass es ein Teamsport ist, dass man dort in Vollmontur kommt, weil es ein bisschen grob zu und her geht. Und that's about it. Darum habe ich heute ein bisschen überfordert geschaut, was von meinen Chefen gesagt hat, du, wir haben dann heute so ein bis zwei Tickets für die Eishockey-WM zu verlosen heute Nachmittag. Und ich habe natürlich keinen blassen Schimmer, aber du, das schaffen wir natürlich zusammen, oder? Ich habe zusammengefasst, ein bis zwei Tickets für das Viertelfinal am 28. Mai in der Eishockey-Arena zu Zürich, wo ihr heute könnt gewinnen könnt. Voll geil. Mir ist gesagt worden, die Tickets sind recht exklusiv. Alles, was ihr machen müsst, hilft mir ein bisschen. Bringt mir ein bisschen etwas über das Hockey bei. Welche Wörter muss ich können? Welche Regeln könnten noch wichtig sein, um das Spiel zu verstehen? Gibt es vielleicht irgendetwas wie ein Offside? Irgendetwas so? Schreibt es mir auf 079 99 13 33. Mit dem hilft ihr nicht nur mir, sondern ihr kommt damit auch in meinen Verlosungstopf rein und könnt natürlich, wenn alles gut kommt, selber einmal eine live ein bisschen Hockey schauen. 079 99 13 33 coacht mich an diesem Nachmittag. Etwa um die 6 Uhr wüsste denn, ob es gleich

0: Musik aus der Schweiz, aus dem Wallis zum genauer sein, von der Rummy Wave, Can't Help Myself, an dem Dienstag Nachmittag. Zeit für ein kleines Update aus dem Newsroom.
1: 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Die Nachrichten von SRF um 14:30 mit Ronja Bollinger. Dutzende Todesfälle hätten an der Herzklinik im Universitätsspital Zürich vermieden werden können. Das zeigt ein neuer Untersuchungsbericht des Unispitals für die Jahre 2016 bis 2020. In der untersuchten Zeit habe es eine sogenannte Übermortalität gegeben. Das heißt konkret, laut statistischen Berechnungen gab es in diesem Zeitraum rund 70 Todesfälle mehr, als statistisch zu erwarten gewesen wären. Vor den Medien sagte der Präsident des Spitalrats, André Zemp:
2: Die Ergebnisse haben uns tief betroffen gemacht. Sie zeigen für die Jahre 2016 bis 2020 eklatante Mängel und Verfehlungen durch die Verantwortlichen der Klinik für Herzchirurgie als auch des damaligen Spitalrates und der damaligen Spitaldirektion.
1: In 11 Fällen seien Patientinnen und Patienten unerwartet verstorben und Medizinprodukte seien unsachgemäß eingesetzt worden. Diese Vorfälle habe das Spital der Staatsanwaltschaft gemeldet. Zu den Gründen für die zusätzlichen Todesfälle sagt der Bericht, es habe an Führungskompetenz gemangelt beim Klinikleiter, es habe Interessenskonflikte gegeben und die Aufsicht durch die Spitaldirektion sei ungenügend gewesen. 3 Mitglieder des Spitalrates treten deshalb nun zurück. Nach dem Ausbruch des Hunter-Virus auf einem Kreuzfahrtschiff im Atlantik spricht die Weltgesundheitsorganisation WHO nun davon, dass es womöglich eine Übertragung von Mensch zu Mensch gegeben haben könnte, was sehr selten sei. Man gehe davon aus, dass bereits erkrankte Menschen in Argentinien das Schiff betraten und es dort zu einer Übertragung gekommen sein könnte. 3 Passagiere sind gestorben. Die WHO betont, das Risiko für die breite Öffentlichkeit sei gering. Es handle sich nicht um ein Virus, das sich wie die Grippe verbreite. Die Welt ist nicht auf einen digitalen Super-GAU vorbereitet, also auf den größtmöglich anzunehmenden Unfall. Zu diesem Schluss kommt ein Bericht der UNO. Wenn die Grundpfeiler der digitalen Welt plötzlich zusammenbrechen würden, würden verheerende Folgen drohen. Die Länder seien nicht darauf vorbereitet, dass etwa großflächig Satelliten ausfallen, der Strom unterbrochen wird oder Unterseekabel reißen. Kritische digitale Risiken seien real, würden aber unterschätzt, heißt es in dem Bericht. Darin werden 3 Szenarien vorgestellt: ein Sonnensturm, Extremhitze und ein massives Erdbeben.
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0: An diesem Dienstagnachmittag haben wir ein bisschen Mix aus allem. Wolken, Sonne, da und dort noch ein bisschen Regen. Also es kann wirklich alles geben. Temperaturen um die 18 Grad. Darum, also man kann ja sagen, immerhin ist es schön mild draussen. Ich bin Kriege Glanzme und das ist Lola Young. Mit einem Hit, den ihr sicher gross mitsingen könnt. Messi ist das. Ist ja auf TikTok sehr viral gegangen.

0: Fever an diesem Dienstagnachmittag. Es ist der Fashion-Event vom Jahr. Da sieht Coachella nebenan wirklich gerade blass aus. Die Met Gala. Das ist der grosse Benefiz-Event, wo alle Stars mit ihren wilden Fashion-Kreationen auf den Stegen vom Metropolitan Museum wirklich auftreten und allen, also es ist immer faszinierend, was sie da präsentieren. Gestern oben haben die stattgefunden und das Jahr war das Motto «Fashion is Art».
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0: Also, Fashion is Art. Ich hätte jetzt aber gesagt, das Motto hätte eigentlich auch können sein «Anything but clothes», Steffi Brenner.
2: Ja, also klassischer Stoff und Kleider sind jetzt das nicht wirklich gewesen. Kein Thema dieses Jahr, ganz viele Promis.

0: Ich habe auch ein bisschen gefunden, komm, ich mache Halloween an der Met Gala. Es war wirklich also schon ein bisschen speziell gewesen. Sie hat nicht ein klassisches Abendkleid angehabt, nein, sie hat sich von Kopf bis Fuß in Marmor hüllen lassen.
1: Ui.
0: Also natürlich nicht echt, aber es hat sehr fest dann ausgesehen mit wirklich Special Effects, Make-up und sowieso, als wäre sie selber wirklich so in oder aus Stein gemeißelt worden, wie eine aus dem Museum.
1: Also bei ihr ist ein bisschen anderes Material gebraucht worden als regulärer Stoff. Es hat ja aber gleich auch noch klassische Outfits gegeben. Aber auch bei denen ist meistens ein bisschen mehr dahinter.
0: Ja, das hat man bei der Jenny gemerkt. Der K-Pop-Star, sie hat ein schönes Paillettenkleid gehabt. Auf den ersten Blick so ein bisschen, ja, mal easy, normal, Paillettchen, oder? Aber, also, Arbeit hinten dran, die ist ja wirklich insane. Da hätte man schon fast irgendwie können ein kleines Häuschen bauen damit, wenn man das wirklich anschaut. Also wirklich ganze 540 Arbeitsstunden hat es gebraucht, um das Kleid zu nähen. Das sind umgerechnet 60 Arbeitstage, also knapp 2 Monate Arbeit.
1: Okay, Insanity, welcome to the Met Gala. Wenn euch jetzt das, was wir hier beschrieben haben, noch nicht gelangt hat, die Bilder zu der Met Gala, die findet ihr auch auf unserer Webseite auf www.srfvirus.ch. Checkt mal ab, was dort wirklich so ein bisschen crazy Zeug gemacht worden ist.
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0: wunderschönen Sound aus Amerika. Conan Gray heisst er. Ich sage immer so ein bisschen, es ist so der lang verlorene Zwillingsbrüder von der Chapel Roan. Also wenn ihr sie gerne mögt, dann müsst ihr seinen Sound wirklich auch mal ein bisschen genauer anhören.
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0: An dem Dienstagnachmittag, 5. Mai, wo es draussen ziemlich mild ist. Wir haben Temperaturen um die 18 Grad. Dafür ist es sonst ein bisschen, ja, ein Mix aus allem. Wolken, Sonne, Gewitter, alles ist möglich an dem Dienstag.
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0: Vielleicht tut es einfach einmal gut, alle Emotionen rauszulassen, vielleicht so mit einem Presslufthammer oder so. Steile These, ich weiss. Aber es soll wirklich so sein. Das Meinungsforschungsinstitut Stromo hat nämlich heute herausgefunden in einer Studie, dass Leute, die auf dem Bau arbeiten, sehr, sehr glücklich sind. So glücklich wie zum Beispiel auch Leute, die in der Pflege arbeiten. Und dass die Leute auf dem Bau sehr glücklich sind, das merkt man auch an Leuten wie im Carlos.
4: Ich bin halt so gross geworden auf dem Bau. Ich kenne das nur schon so seit Anfang. Ich kenne es gar nicht anders. Von dem her, also ich liebe meinen Job.
0: Er arbeitet als Maurer. In der neuesten Reportage von SRF Rec hat er so ein bisschen gezeigt, wie sein Alltag aussieht. Und über das reden wir heute. Wir feiern heute all die glücklichen Leute, die irgendwo auf dem Bau arbeiten. In knapp einer Viertelstunde gibt es mehr zum Thema. Falls ihr draussen gerade von einer Baustelle zulässt, fühlt euch gesehen. Schön, sind ihr da bei uns auf SRF Virus. Ich bin Kiki Glanzmann. Das ist French Montana mit Unforgettable.

0: Die Stimme habt ihr sicher gekannt. Benson Boone ist das gesehen mit Sugar Sweet an dem Dienstag Nachmittag. Ganz, ganz, ganz viel Lärm müsst ihr tragen. Und ich kann hart krampfen, jeden Tag, bei jedem Wetter. Das ist die Realität von Leuten, die irgendwo auf dem Bau arbeiten und gleich sagen ganz, ganz viele von ihnen am Schluss des Tages.
1: Also ich liebe meinen Job.
0: Ja, so ganz einfach ist es. Das ist der Carlos, den ihr gerade gehört habt. Er arbeitet als Maurer auf der Baustelle und hat unsere Kollegen und Kolleginnen von SRF Rec mal so ein bisschen wie bei einem Zukunftstag mit zum Arbeiten genommen.
1: Eigentlich bin ich permanent am Telefon, oder? Da bin ich eigentlich am Arbeiten, nebenbei bin ich noch alles am Organisieren. Ich muss die ganzen Leute verteilen, ich muss immer schauen, dass alle immer am Arbeiten sind. Und du selber musst auch noch irgendwie auf Leistung kommen. Da bin ich noch mit dem Büro die ganze Zeit verbunden, wo ich auch zwei Leute habe.
0: Also ganz viel los beim Carlos, auch ganz viel gleichzeitig. Aber gleich wird er von vielen Leuten nicht ganz geschätzt für seine Arbeit.
1: Ich habe einfach das Gefühl, es ist so eine Drecksarbeit. Aber es ist voll nicht eigentlich. Ich finde auch, wenn ein Maurer lernt, dann kann er ein Häuschen bauen, von A bis Z, oder?
0: Also man merkt auch ziemlich gut, Carlos, der ist wirklich sowas von zufrieden mit seiner Berufswahl.
1: Wenn ich in den Arbeitskleidern Feierabendbier nehme an der Tankstelle und nebenzu einer ist im Anzug, weiss nicht. Ich bin stolzer, hundertprozentig.
0: Absolute Legende, der Carlos. Wirklich auch der lebende Beweis, dass Leute, die auf dem Bau arbeiten, zu den zufriedensten Arbeitern gehören in der ganzen Schweiz. Das ist nicht einfach irgendeine Behauptung, sondern es hat wirklich auch das Meinungsforschungsinstitut SOTMO belegt. Die haben heute eine Studie herausgebracht, wo das eben sagt. Die ganze Reportage von dieser Baustelle mit dem Carlos findet ihr übrigens auch auf der SRF Play App. Also ihr könnt euch mal reinziehen, wenn ihr euch das nicht selber schon vorstellen könnt, wie das aussieht auf dem Bau.
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0: Mit ein bisschen gemütlicher Gitarre und auch ein bisschen stromiger Gitarre, muss man sagen, gehen wir durch den Dienstagnachmittag. 24K Golden ist das mit seinem Mess. Wir gehen aber nicht nur chillig durch den Nachmittag, wir sollen ja gefälligst auch etwas lernen bei uns. Darum haben wir unseren Nachrichtencheck. Dort wissen wir Bescheid ja über alles, was in der Welt draussen gerade passiert. 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
1: 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Die Nachrichten von SRF um 3:30 mit Patrick Walter. Dutzende Todesfälle hätten an der Herzklinik im Universitätsspital Zürich vermieden werden können. Das zeigt ein neuer Untersuchungsbericht des Unispitals für die Jahre 2016 bis 2020. In der untersuchten Zeit seien rund 70 Personen mehr gestorben, als statistisch zu erwarten gewesen wäre. In 11 Fällen seien Patientinnen und Patienten unerwartet verstorben. Und Medizinprodukte seien unsachgemäß eingesetzt worden. Diese Vorfälle habe das Spital der Staatsanwaltschaft gemeldet. Zu den Gründen für die zusätzlichen Todesfälle sagt der Bericht, es habe an Führungskompetenz gemangelt beim Klinikleiter, es habe Interessenskonflikte gegeben und die Aufsicht durch die Spitaldirektion sei ungenügend gewesen. 3 Mitglieder des Spitalrates treten deshalb zurück. Fast 150 Jahre gehörte es zur Schweizer Armee und zum Zivilschutz. Nun hat das alte Dienstbüchlein ausgedient. Wie der Bund mitteilt, wird das physische Büchlein ab Anfang Juni durch ein digitales Dokument ersetzt. Künftig können etwa Angehörige der Armee über eine neue Internetplattform unter anderem ihre Militärkarriere, geleistete und zukünftige Dienste sowie persönliche Daten einsehen und administrative Prozesse digital erledigen. Weitere Meldungen des Nachmittags. Nach dem Ausbruch des Hunter-Virus auf einem Kreuzfahrtschiff im Atlantik spricht die Weltgesundheitsorganisation WHO nun davon, dass es womöglich eine Übertragung von Mensch zu Mensch gegeben haben könnte, was sehr selten sei. Man gehe davon aus, dass bereits erkrankte Menschen in Argentinien das Schiff betraten und es dort zu einer Übertragung gekommen sein könnte. 3 Passagiere sind gestorben. Der deutsche Impfstoffhersteller BioNTech plant, mehrere Produktionsstandorte zu schließen. Laut Mitteilung könnten insgesamt fast 1.900 Stellen von den Maßnahmen betroffen sein, vor allem in Deutschland und Singapur. Mit dem Umbau reagiert BioNTech auf die gesunkene Nachfrage nach Corona-Impfstoffen nach dem Ende der Pandemie. Die Regierung in Rumänien wird abgesetzt, und zwar durch ein Misstrauensvotum. Dieses wurde vom Parlament mit einer großen Mehrheit angenommen. Den Antrag gestellt hatte die oppositionelle rechtsextreme Fraktion, zusammen mit den bis vor kurzem mitregierenden Sozialdemokraten. Sie kritisieren unter anderem die Sparpolitik des Ministerpräsidenten Ilie Boloschan.
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0: Jetzt gerade sieht es so ein bisschen aus, als würde sie durchgüchseln, die Sonne. Es kann aber auch sehr, sehr viele Wolken geben am heutigen Tag. Da und dort auch ein bisschen Gewitter mit milden Temperaturen um die 18 Grad. Ich bin Kriege Glanzmann. Das ist Metro Boomin mit 24 Savage, 21 Savage und The Weeknd.

0: Er ist tatsächlich auch schon auf der Eurovision Song Contest Bühne gestanden. Der Olli Alexander, vor 2 Jahren hat er teilgenommen, in dem Jahr, wo Nemo gewonnen hat. Und in einer Woche geht es eben wieder los. Der Eurovision Song Contest in Wien findet statt. Delegationen von den verschiedenen Ländern, die sind schon angereist, natürlich für die ersten Proben. Und darum ist auch sie schon zu Wien. Veronika Fusaro, Sängerin aus Thun, die ja dieses Jahr für uns in der Schweiz antritt. Und sie hat jetzt gerade ihre erste Probe hinter sich. Eine Probe, die ja, nur so ein bisschen mässig gut gelaufen ist.
1: Die erste Probe. Entsprechend sind ein paar Sachen noch nicht so gelaufen, wie sie hätten sollen laufen. Es ist natürlich Frust. Und vor allem Sachen, die nicht in den eigenen Hängen liegen.

0: Das zieht, das lässt natürlich dann auch so ein kleines mulmiges Gefühl zurück, wenn man irgendwie das Gefühl hat, es könnte sein, dass das nicht ganz so gut klappt, dann live auf der Bühne. Trotzdem kleinen Dämpfer hat sie aber den Moment auf der Bühne können geniessen.
1: Das erste Mal auf der ersten Bühne zu sein, ist sehr berührend gewesen. Im ersten Moment sehr schön.
0: Also das ist doch schon mal gut. Das nehmen wir mit. Die Däume, die bleiben gedrückt für die Veronika Fusaro. Sie wird am 2. Semifinal am 14. Mai auftreten. Das erste, das ist am 12. Mai. Und dort dann natürlich auch das Können für die Schweiz beweisen. Mit dem Song hier, Alice heisst er. Unser Contestant für den Eurovision Song Contest.

Sie singt euch hier an dem Dienstagnachmittag mit vollem Elan durch den Nachmittag durch. Ava Max mit Million Dollar Baby. Ja, und ich glaube, Motivation können wir brauchen, weil wettertechnisch ist sie so ein bisschen so lala. Viele Wochen, da und dort auch mal ein bisschen nass, mit Temperaturen um die 18 Grad.

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1: Also ich weiss im Fall wirklich nicht so gut Bescheid drüber. Hockey, Eishockey, nicht ganz mein Ding. Also was ich kann sagen, ich weiss, was ein Böck ist. Ich weiss, was ein Bodycheck ist. Ich weiss auch, dass sie so Schläger haben und dass man denen nicht Schläger sagt, sondern Stick. Also ein bisschen etwas bekomme ich her. Aber wirklich nicht extrem viel. Darum haben wir ja euch da aussen. Ihr wisst nämlich definitiv mehr als ich.
2: Icing ist eigentlich ganz einfach erklärt ein unerlaubter Befreiungsschlag. Das heisst, wenn ein Spieler den Böck aus der eigenen Hälfte hinter die gegnerische Torlinie schiesst, ohne dass sie von einem Gegenspieler berührt wird. Das führt nachher zu einem Unterbruch. Es wird ein Bulli im eigenen Drittel geben, so wie das Team, das es verursacht hat, hat auch ein Wechselverbot.
1: Das ist Vanessa aus der Region Bern. Sie hat mir erklärt, was Icing ist. Das ist eine von diesen Regeln, die muss man kennen, wenn man sich mit dem Eishockey auseinandersetzen will. Ja, sie hat sie nicht einfach so gemacht, sondern natürlich mit einem kleinen Hintergedanken. Ich habe nämlich einmal zwei Tickets für das Viertelfinale am 28. Mai in der Eishockey-Arena in Zürich, wo ich heute Nachmittag jemandem verschenke. Nämlich der Person, die mich heute zu einem Eishockey-Experten hergecoacht. Also es ist ganz einfach. Welches Wort muss ich können? Welche Regeln darf ich nicht umgehen? Oder welcher Schweizer Spieler oder Spielerin, sagt man, ja, kann man sagen. Es sollte mein neuer Favorit werden. Schreibt mir auf 079-909-1333 und mit ein bisschen Glück kommt ihr in meinen Pott rein und könnt dann selber da mal zulassen bei dem Eishockey. 079-909-1333, das ist eure Lucky Number.

0: sie muss ich euch nicht vorstellen. Tate McRae. Die Stimme können wir doch jetzt in der Zwischenzeit wirklich aber bestens mit ihrem Song «A Revolving Door». Aber wir wollen euch natürlich auf SRF Virus auch immer wieder einen neuen Artist vorstellen und noch viel lieber, wenn sie aus der Schweiz kommen.
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0: Es gibt gewisse Artists, die sind wirklich wandelnde Pop-Culture-Lexika. Und zu denen gehört eben auch sie, die Alba Alibi aus Bern. Eine, die irgendwie einfach jeden Song schon mal gehört hat oder jede Serie gesehen hat und das dann natürlich auch so ein bisschen in ihre Musik einfließen.
2: Der Song ist so entstanden, dass ich eigentlich einfach die ersten zwei Lines, also «Aussen gibt mir viel will», «Sie ist eine eigene Szene», mich im Kopf hatte und mit ihnen aus dem Kopf gegangen. Das ist eine Songreferenz zum Song «Fever» von Lil Sims, geht den hören. Und dann ist wie die Idee von diesen Songreferenzen und Thema irgendwie über sich und jemanden, wo man einfach hure abfeiert, zu schreiben, wieso klar gewesen. Und in diesen Zielen steckt wie alles drin. Die Songreferenzen, das Selbstbewusstsein, die Beziehung. So. Und das war echt von Anfang an da gewesen.
0: Also der Song, den sie dort wollte referenzen, das wäre nämlich der hier. Jetzt kommt er nicht. Da haben wir ihn. Den wollte ich euch zeigen. Den wollte sie referenzen. Little Sims hört man da in diesem Song hin. Also eine kleine Reference im Text, aber nicht der einzige Reference Point, den sie hatte.
2: Das ist zum Beispiel auch eine Songreferenz zu Worst Behavior von K1 und Kelani. Der zweite war so, wo die Refrain-Lines gestanden über die Annalise. Das ist eine Referenz zur Serie How to Get Away with Murder. Wo wie klar war, die Lines sind so raffiniert, das ist wie ganz klar der Refrain.
0: Also, ihr merkt, da ist wirklich ganz, ganz viel reingeflossen. Nicht nur popkulturelle Sachen, sondern es hat fast auch noch ein kleines Partygebäck auf einen Song geschafft. Das hat sie uns nämlich verraten. Das ist ein kleiner Fun-Fact zum Song.
2: Und nebenan hat es auch Denner, die sind 1 Stutz. Und es ist so ein guter Studio-Food, wenn man 8 Stunden so in diesem dunklen Kämmerli ist. Und ich habe so viel Salzstängel gegessen und man hört auch auf Aufnahmen, die sind natürlich jetzt nicht im Song, aber der Ben hat immer wieder so gesagt, wenn wir am Aufnehmen waren, ey, hast du echt schon wieder Salzstängel im Mund? Und die sind einfach irgendwann überall gewesen und eben sogar auch auf den Aufnahmen.
0: Fast hätten sie es auf den Song geschafft, die Salzstängel. Aber da ist er jetzt ohne Salzstängel. Killer von der Alba Alibi.

0: Abi Fifi, an dem Dienstagnachmittag, 5. Mai. Schlusssport für alle die, die noch irgendwo im Büro sind und vielleicht noch die letzten Mails schreiben müssen. Und wenn ihr natürlich auch noch informiert sein wollt, obendrauf, dann müsst ihr jetzt Patrick Wald zulassen aus dem Newsroom.
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2: An der Herzklinik des Universitätsspitals Zürich hat es zwischen 2016 und 2020 schwere Verfehlungen gegeben. Das zeigt ein neuer Untersuchungsbericht. In der untersuchten Zeit seien rund 70 Personen mehr gestorben, als es statistisch zu erwarten gewesen sei. Bei der Staatsanwaltschaft sind mehrere Anzeigen eingereicht worden. Nach fast 150 Jahren hat das Dienstbüchlein der Schweizer Armee und des Zivilschutzes ausgedient. Das physische Büchlein wird ab Anfang Juni durch ein digitales Dokument ersetzt. Künftig können etwa Angehörige der Armee über eine neue Internetplattform geleistete und zukünftige Dienste einsehen. Der deutsche Impfstoffhersteller BioNTech plant, mehrere Produktionsstandorte zu schließen. Laut Mitteilung könnten insgesamt fast 1.900 Stellen betroffen sein, vor allem in Deutschland und Singapur. Hintergrund des Abbaus ist die gesunkene Nachfrage nach Corona-Impfstoffen.
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0: Eine kleine Wundertüte ist sie diesen Dienstagnachmittag. Das Wetter draussen ist wirklich ein Mix aus Wolken und ein bisschen Gewitter. Und da und dort schaut gleich auch die Sonne noch für. Ja, könnte schlimmer sein. Definitiv Temperaturen um die 18 Grad herum. Ich bin Kriegi Glanzmann. Das ist der Justin Bieber. Der mit dem Karaoke-Mikrofon auf der grossen Coachella-Bühne.

0: nur noch 10 Mal müssen schlafen, bis es dann in Zürich und in Freiburg so tönt. Okay, Weltmeisterschaft findet in diesen zwei Städten statt. Startet das Ganze am 15. Mai. Und ich muss ja sagen, von Hockey verstehe ich herzlich wenig. Ich glaube, das Einzige, was ich weiss, das kommt von da unten. Ja, von How I Met Your Mother. Da gibt es ja die eine Person, Robin Scherbatsky, eine riesengroße Hockey-Fanatikerin. Und alles, was ich über Hockey weiss ich von ihr. Oder vielleicht weiss ich einfach, wie man als Fan sich so muss verhalten, wenn man irgendwo geht, einen Match schaut. Über das Spiel selber lernt man Bieren ja nicht ganz so mega viel. Aber ich bin offen zum Neues lernen. Und es gibt wirklich keine besseren Lehrer und Lehrerinnen als die SRF Virus Community. Die bringen mir nämlich heute Nachmittag alles bei, was ich muss wissen, rund ums Thema Eishockey. Zum Beispiel der Manu aus Kloten, der hat mir erklärt, was für verschiedene Strafen das es gibt.
1: Also was sicher viel gibt, ist so, den Haken, wenn man quasi mit dem Stock quasi das Bein ankommt und er drüber stolpert. Und den Ruhestock gibt es auch noch. Dann gibt es übertriebene Härte, wenn sich zwei aufeinander ein bisschen eingepatcht haben.
0: Da also einfach mal ein paar Beispiele von Manu. Und mit dem kommt er in meinen Verlosungstopf rein an diesem Nachmittag. Ich habe nämlich 1-2 Tickets für das Viertelfinale am 28. Mai von dieser Eishockey-WM. In der Arena in Zürich findet das Spiel statt. Und ihr könntet mit dabei sein. Alles, was ihr machen müsst, ist mir heute einfach ein bisschen etwas über Hockey beibringen. Schreiben wir das auf 079-909-1333, etwa so, wie das der Manu gemacht hat. Und dann könntet ihr live mit dabei sein. Kurz nach der 6. belohne ich dann den oder die Coach, der mich am weitesten gebracht hat in meinem Hockey-Wissen.
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0: Sie ist unser Popsternli. Milün von Zürich macht wunderbare Musik hier auf SRF Virus. 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An diesem Dienstagnachmittag, 5. Mai, wo draussen ein Mix ist. Wir haben viele Wolken hier und ich kann es nass werden. Jetzt gerade sieht es aber eigentlich aus, als würde sogar die Sonne noch ein bisschen durchdrücken. Mit milden 18 Grad. Morgen wird es noch mal ein bisschen frischer.
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0: Macht es bitte jetzt gerade anders als Sidonen. And we are never going home. Die Kungs. Singen hier «We're never going home». Nein, nein, sie wollen nicht heim. Aber es ist doch Punkt 5. Und Punkt 5 macht doch die innere Uhr. Das hier. Ja, für oben. Einfach zusammenpacken. Basta, fertig, aus. Hey, go. Sollen sie sich selber weiter büzen, die lieben Kungs. Wir machen jetzt für oben. Oder auch wir. Wir wissen ein Virus, wir bleiben natürlich live für euch hier. Auch auf dem Heimweg begleiten wir euch mit bestem Sound. Ich bin Kiki Glanzmann. Hallo.

0: Ist mir gerade bei diesen beiden, man muss sie gar nicht abmoderieren, aber ich mache es jetzt halt gleich. Anita und Maluma hier noch auf SRF-Virus an diesem Dienstagnachmittag.
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0: Live mit euch aus dem gemütlichen Studio raus. Also ich muss sagen, an Tagen wie heute bin ich schon ziemlich froh, habe ich mein Studio einigermaßen warm, trocken, ja, ziemlich cozy. Es gibt aber andere Leute, die müssen wirklich bei jedem Wetter raus. Ja, die auf dem Bau zum Beispiel, die müssen definitiv ein bisschen mehr vertragen als ich.
4: Kein Problem, es ist am Anfang, ist sicher der erste Winter, ist sicher schlimm. Man gewöhnt sich daran. Man hat ja Kleider, man kann sich umziehen, wenn man nass ist. Mhm.
0: Das sagt Claudio, er arbeitet aus Polier auf der Baustelle. Und ich aus Bürogummi habe natürlich da wieder mal keine Ahnung, was denn so ein Polier genau macht.
4: Das ist einfach der, der eigentlich die Verantwortung hat. Also wenn es nicht gut ist, dann bin ich einfach ich.
0: Gut, ich stelle euch vor, der Claudio, der Polier, der tut mit der Verantwortung auf der Baustelle. Aber er muss wirklich sagen, der Job aus Polier, der gefällt ihm ziemlich gut. Aber er muss sich eben noch da und dort gleich noch ein paar Sprüche geben. Der Klassiker, den er immer wieder mal gehört ist, auf dem Bau arbeiten, geht man doch einfach nur, wenn man schlecht in der Schule war.
4: So, von der Lehre das zu hören, ist schon ein bisschen komisch, aber ja. Es ist schon von immer so gesagt worden und darum, aber ich verstehe es nicht. Es ist ein super Job und es braucht Leute. Und
0: wirklich nicht zu unterschätzen, die Arbeit, die täglich auf dem Bau gemacht wird. Darum, Liebe geht raus an alle von euch. Falls ihr euch die Reportage mit dem Claudio reinziehen wollt, die gibt es in der SRF Play App. Bei SRF Rec könnt ihr die reinziehen. Es lohnt sich. Man bekommt ein kleines anderes Verständnis für die Arbeit, die ihr täglich macht.

0: Silver Spoon von Aquilo. Sie kommen nicht mit dem silberen Löffel, aber dafür auf dem Silbertablett serviert. Unsere News von Patrick Walter, der macht sich nämlich jetzt gerade ready dann im Newsroom und gibt euch wirklich alles, was ihr müsst haben und müsst wissen über die Welt da draussen, was gerade so abgeht.
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2: An der Herzklinik des Universitätsspitals Zürich hat es zwischen 2016 und 2020 schwere Verfehlungen gegeben. Das zeigt ein neuer Untersuchungsbericht. In der untersuchten Zeit seien rund 70 Personen mehr gestorben, als es statistisch zu erwarten gewesen sei. Bei der Staatsanwaltschaft sind mehrere Anzeigen eingereicht worden. Das Tempolimit auf Schweizer Autobahnen und auf Straßen außerorts soll nicht erhöht werden. Das findet eine Mehrheit der Verkehrskommission des Nationalrats. Ein SVP-Vorstoß fordert auf Autobahnen künftig Tempo 130 und außerorts Tempo 100. Als nächstes entscheidet der gesamte Nationalrat über den Vorstoß. Die USA halten offiziell an der Waffenruhe mit dem Iran fest, trotz mehrerer direkter militärischer Konfrontationen in der Straße von Hormuz. Das sagt Verteidigungsminister Pete Hegseth. Die USA würden sich zurzeit darauf konzentrieren, den internationalen Handelsverkehr in der vom Iran blockierten Straße von Hormuz zu schützen.
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0: Müde 18 Grad haben wir jetzt noch draussen. Morgen wird es dafür ein bisschen frischer. Wettertechnisch bleibt es dafür relativ gleich. Wolken und Sonne, da und dort ein bisschen Gewitter. Ich bin Krigi Glanzmann und das ist Lord. Spielt demnächst bei uns in der Schweiz im Sommer auf dem Gurten.

0: wieder ein Banger. Santi Gold. Mit Desperate Youth. Ein Song, der doch auch schon ein paar Jahre alt ist. 2012 ist der rausgekommen. Also wir gehen hier ab und zu mal ein bisschen im Archiv suchen für euch. Und für den, den wir als nächstes parat haben, müssen wir sogar noch mal 10 Jahre zurück, also ins 2002. Aber wir lassen da natürlich nicht die alten Schunken von Maroon 5. This Love, ein Riesenhit gesehen 2002. Die haben neue Musik rausgebracht und über die wollen wir natürlich heute reden.
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0: Maroon 5, wirklich legendäre Band mit ihrem Song This Love, so richtig fest in die Musikindustrie reingesteppt. Und dann einfach immer wieder ein bisschen mehr mit dem Mainstream geliebäugelt. Yes, vielleicht sogar ein bisschen zu fest mit dem Mainstream geliebäugelt. Fast schon ein bisschen drin versunken. Schon ziemlich poppig alles, sind wir doch ehrlich. Aber es soll scheinbar wieder ein bisschen spannender werden bei ihnen. So tönt sie, die neue Single von Maroon 5. Letzten Freitag rausgekommen. Heroin heisst sie. Und die gefällt auch unserem Musikexperten Timo Meier.
2: Das hat wieder so ein bisschen Charakter. Ich finde, Maroon 5 haben, ich sage mal so, in den letzten 10 bis 15 Jahren schon so ein bisschen Tendenz gehabt für mich, in meiner Ansicht, so ein bisschen für Charakterlosigkeit. Ich habe das Gefühl, der Soul findet wieder so ein bisschen zurück bei ihnen. Vielleicht werden sie auch älter. Who knows?
0: Gealtert wie ein guter Wein. Maroon 5, hier noch auf SRF Virus mit ihrem neuesten Song, Heroin.

0: Schöne Musik aus dem Tessin. Von der Mathilde gehört ihr hier auf SRF Virus.
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0: An dem Dienstag, ja, Vorabend, Abend, darf man definitiv schon sagen, 5. Mai, wo es relativ wechselhaft ist, ganz viele Wolken. Und da und dort kann noch ein Gewitter aufkommen mit milden Temperaturen um die 18 Grad. Morgen wird es dann noch mal ein bisschen frischer.
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0: Ja, und an dem Dienstag vorabend, abend, haben wir natürlich auch die Musik für euch parat, die zu jeder Stimmung passen könnte. Wir haben die Musik für die, die heute extrem gut gelaunt sind. Katy Perry mit ihrem Roar, definitiv einer für alle mit der guten Laune. Wir haben aber auch einen für so ein bisschen die Geschaffungen unter euch.
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0: Der Apache, der gesagt, zum Beispiel beim Autofahren, beim Kochen oder vielleicht auch im Gym, who knows. Also es wäre alles so, alles möglich. Und auch für die, die den Blues haben, haben wir Musik parat. Einen zum richtig mitfühlen, Sienna Spyro mit ihrem Die on this Hill. Ja, auch den Blues darf man manchmal haben. Und manchmal muss man auch einfach rauslassen. Kann man bestens mit ihr. All das und noch vieles mehr. In der nächsten halben Stunde hier auf SRF Virus. Dort, wo die Musik wirklich einfach alles abdeckt, was ihr heute fühlen könnt.

0: Oggi 207, Donnerfester Virus, Breaking Your Heart. Am 17:15 an dem Dienstag oben. Ich habe mir heute einen Lehrer oder eine Lehrerin gesucht. Irgendjemand, der mich auf den 15. Mai hier ein bisschen auf Vordermann bringen kann. Weil dann ist ja schliesslich die Eishockey-WM, wo ich einfach wirklich noch ein bisschen zu wenig darüber Bescheid weiss. Darum, habe ich gefunden, ich frage da mal ein bisschen in der Community um. Und es hat natürlich nicht einfach nur gratis ein paar Tipps gegeben.
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0: Ich habe natürlich auch noch eine kleine Belohnung für die Person, die mir etwas über das Hockey beibringen kann. Einmal zwei Tickets für das Viertelfinal am 28. Mai. Und eine, die mich wirklich da relativ schnell vorwärts gebracht hat, das ist Vanessa aus Schmitten. Sie hat wirklich das Zeug zu einer guten Eishockey-Trainerin. Hallo Vanessa.
2: Hallo.
0: Du hast mir den Begriff Icing beigebracht. Der ist wirklich ein paar Mal geschickt worden. Warum ist das so wichtig im Hockey?
2: Es ist halt vor allem, wenn du in Unterzahl musst spielen, also im Boxplay, dann kann dir das Icing recht in Gefahr bringen, weil du willst ja den Puck rausbringen und wenn das halt nachher ein Icing gibt, dann kannst du nicht wechseln.
0: Ich merke, du bist das wirklich mitten drinnen. Du weißt wirklich ziemlich gut Bescheid. Wie hast du all die Regeln gelernt?
2: Immer durch zu schauen und von meinem Freund, der da recht viel dabei ist.
0: Hast du dann auch jemanden gehabt, der dich eigentlich automatisch ein bisschen mitgenommen hat?
2: Genau.
0: Du bist selber auch grosser Fan von Fribourg-Gottéron. Das sind ja die aktuellen Schweizer Meister seit ganz kurzem. Hast du das Sieg irgendwo gefeiert?
2: Einfach daheim.
0: Und das Spiel hast du auch schon live gesehen, nehmen
2: Sie? Ich war auch schon ein paar Mal im Stadion gewesen, ja.
0: Was ist speziell an so einem Eishockey-Spiel? Vielleicht gerade auch, weißt du, so im Vergleich zu Leuten, die vor allem Fußball spielen können, ist die Stimmung anders im Stadion?
2: Ja, ich glaube einfach das Feeling, man ist einfach näher dabei. Es sind nicht so viele Leute wie im Fußball.
0: Mhm. Ja, perfekt.
2: Man kennt sich, ja.
0: Und ich nehme an, dein Freund darf jetzt auch mitkommen an das Viertelfinale, wo wir dir Tickets geben.
2: Genau, ja.
0: Das ist doch schön. Da haben wir jemanden gefunden, der wirklich da definitiv mitdiskutieren und mitjubeln kann, wenn es dann am 28. Mai losgeht.
2: Oh, super.
0: Danke dir für die kleine Hockey-Lektion an diesem Dienstagabend.
2: Ja, sehr gerne. Danke.
0: Schönen Abend dir.
2: Gleichfalls, danke.
0: Man hat also wirklich nie ausgelernt, vor allem nicht, wenn man euch draussen hat, euch von dieser Virus-Community.
1: Wir werden so hören.

0: St. Gallen-Deutsch von Dachs. Aschenbecher, halb voll hier noch fester Virus. Halb sieben, Zeit für ein Update aus dem Newsroom. Das bringt euch der Patrick Walter. Der macht sich schon ready mit allem, was ihr wissen müsst. An dem Dienstagabend, 5. Mai.
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2: An der Herzklinik des Universitätsspitals Zürich sind Dutzende Menschen gestorben, die nicht hätten sterben müssen. Das zeigt ein neuer Untersuchungsbericht über die Jahre 2016 bis 2020. Weiter seien Medizinprodukte unsachgemäß eingesetzt worden. Bei der Staatsanwaltschaft sind mehrere Anzeigen eingereicht worden. Das Tempolimit auf Schweizer Autobahnen und auf Straßen außerorts soll nicht erhöht werden. Das findet eine Mehrheit der Verkehrskommission des Nationalrats. Ein SVP-Vorstoß fordert auf Autobahnen künftig Tempo 130 und außerorts Tempo 100. Als nächstes entscheidet der gesamte Nationalrat über den Vorstoß. Die USA halten offiziell an der Waffenruhe mit dem Iran fest, trotz mehrerer direkter militärischer Konfrontationen in der Straße von Hormuz. Das sagt Verteidigungsminister Pete Hegseth. Die USA würden sich zurzeit darauf konzentrieren, den internationalen Handelsverkehr in der vom Iran blockierten Straße von Hormuz zu schützen.
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0: Ein Mix aus Wolken, Sonne und Gewitter haben wir heute gehabt, gibt es aber auch morgen wieder mit Temperaturen, die noch ein bisschen frischer sind. Heute haben wir 18 Grad gehabt, morgen wird es eher so ein bisschen um die 15 Grad rum. Ich bin Kriegi Glanzmann, das ist Addison Rae, kleiner TikTok-Star, der jetzt sogar Musik macht mit ihrem Song Headphones On. Habt einen schönen Abend zusammen.

0: Carol G. Zusammen mit dem Romeo Santos. Bringen euch ganz gechillt mit dem Latin-Sound durch den Dienstagabend durch. Ja, das Schlimmste, was mir ja im Büro passieren kann, ist irgendwie vielleicht mal, ja, bin ich ein bisschen zu wenig gestanden, habe ich wieder ein bisschen verspannten Rücken oder vielleicht habe ich auch einfach ein bisschen müde Augen von meinem PC hineinschauen. Alles halb so schlimm, wenn man zum Beispiel an die so denkt. Die lieben Leute, die auf dem Bau arbeiten. Man muss ja wirklich sagen, da kann einiges mehr passieren, was halt auch wirklich ein bisschen mehr weh macht, als wenn wir im Büro irgendwie etwas machen.
1: Ja, schon mal, ja. Aber so kleine.
2: Ja.
1: So kleine Unfall.
2: Finger eingeklemmt oder starkes Bauchweh. Oder
1: verdrammst du mal, machst Bänder wieder kaputt oder so irgendetwas. Ja.
0: Ja, gut, also ich könnte mir jetzt sogar tausend andere Sachen vorstellen, die viel, viel schlimmer sind als die Sachen, die sie da nicht uns getraut haben zu sagen. Das sind der Carlos und seine Kollegen. Zusammen haben sie in unserem Team vom SRF REC mal so ein bisschen den Alltag auf dem Bau gezeigt und haben eben gefunden, ja, ganz so schlimm kann da eigentlich nichts passieren. Man muss ja aber auch sagen, man trägt schliesslich auch Schutzkleider, dass möglichst alles safe zu und her geht.
2: Wir schauen halt schon, wir müssen schon auch drauf schauen, auch jetzt im Sommer mit Sonnengrenzen. Nackenschutz, Helm.
1: Ja,
2: wir dürfen die Leute auch immer wieder sagen, wegen dem Gerüst, dass man ein bisschen schauen muss, sobald man auf der Höhe ist. Ja, die Leute, wir haben eigentlich so 5 Minuten Schulungen, einmal pro Monat.
0: Also Safety First, das gilt also schon mal auf dem Bau. Und wenn ja dann gleich mal etwas passiert, dann kann man ja einfach schnell zum Doktor gehen, oder?
1: Also das heißt noch, gerade 2 Wochen.
0: Ja.
1: Und das schießt mir eben alle ein bisschen an. Ja, nach 2 Wochen daheim, langweilig, scheiße.
0: Das sind aber noch richtige Krampfkeiben, die auf dem Bau, der Carlos und seine Kollegen. Das hinterlässt aber natürlich auch ein bisschen Spuren, wenn man so viel, so heftige Arbeit muss machen. Und wie so oft zeigt sich das dann eben im Lohn nicht ganz so fest.
2: Das hat ja eigentlich jeder mehr verdient für die körperliche Abnutzung, oder? Jeder durchs Band, oder?
0: Darum heute hier auf SRF Virus eine kleine Liebeshymne an alle die, die auf dem Bau arbeiten und sich die Arbeit jeden Tag geben. Schön macht ihr das. Schön lasst ihr vielleicht auch jetzt gerade zu. Wenn euch interessiert, was alles sonst noch erzählt wird oder gezeigt wird in dieser Reportage von SRF REC, dann könnt ihr die schauen. Auf der Play SRF App findet ihr die. Und im Fall, es lohnt sich wirklich einfach nur schon wegen Carlos, weil das ist einfach der coolste Mensch, den es gibt. Also es lohnt sich wirklich zum Reinschauen.
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0: mit dem Song wirklich ein riesengroßer Hit gelandet. Der Kamerad, süddeutscher Musiker mit seinem I Believe, hat bei uns in der Hitparade noch den Platz 30 erreicht. In Deutschland noch ein bisschen höher aufgeklettert, auf den Platz 20. So ein riesen Erfolgssong, das kann ihm doch schon auch irgendwie mal ein bisschen zu viel werden.
1: Nee, es ist mir nie zu viel geworden und es ist krass, weil irgendwie hat sich natürlich seitdem wahnsinnig viel verändert, aber alles ist auch gleich geblieben. Man ist irgendwie, ich arbeite immer noch mit den gleichen Leuten zusammen, ich wohne immer noch in meiner Heimatstadt, ist alles ein bisschen größer geworden, aber irgendwie ist es total cool, dass eigentlich der Alltag ähnlich ist und der Song ist so das erste Baby gefühlt, so das erste Mal, der so, wo man das erste Mal so ein bisschen was erlebt hat, was dann eben Erfolg mit Musik ist. Leute kennen auf einmal deinen Song und das werde ich so schnell, also das wird niemals egal sein, sondern dieser Song wird immer das Wichtigste eigentlich bleiben.
0: Total der Sampa, der Kamerad, ein Künstler, wo man wirklich so merkt, so, der ist einfach genau so, wie er sich als Künstler auch gibt. Haben wir gerne hier auf SRF Virus.
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0: Tits von heute und morgen, die geben wir euch auch mit in den Dienstag oben in dem 5. Mai, wo es das immer noch da und dort ein bisschen regeln kann und natürlich auch morgen noch einen Spritz geben kann. Darum, wenn ihr den Schirm schon gerade davor habt, lasst ihn doch gerade davor, dass ihr morgen auch gerade ready sind. Das ist Dove Cameron. Die bringt euch hier oben rein mit ihrem Boyfriend.

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